0: Wirtschaftsspionen. Das wurde in der vergangenen Woche wieder einmal augenfällig bei der Inhaftierung eines Ehepaares, das wohl mit dem chinesischen Geheimdienst zusammenarbeitete und davon profitiert hat, dass in Deutschland Wissenschaftler und Hochschulen selbst entscheiden, mit wem sie zusammenarbeiten. Stichwort Wissenschaftsfreiheit.
1: In einem Land, wo Wissenschaftsfreiheit ein sehr, sehr hohes Gut ist, können wir uns trotzdem nicht erlauben, dass eben andere Länder auf unsere Kosten hier spionieren. Und deswegen nehmen wir das wirklich sehr, sehr ernst.
0: Meint Bundesforschungsministerin Dorothee Bär. Heute bei Campus und Karriere blicken wir ausführlich auf das Thema. Wir fragen nach dem Ausmaß chinesischer Wissenschaftsspionage, wollen mehr wissen über die geplante nationale Plattform für Forschungssicherheit und sprechen mit der Hochschulrektorenkonferenz über das Risikobewusstsein der Forschenden und über Maßnahmen, um den Wissensabfluss in sicherheitsrelevanten Bereichen zu stoppen.

0: hat in wenigen Jahrzehnten einen enormen wirtschaftlichen Aufstieg hingelegt und ist auf der Überholspur. Nicht nur bei Solarpanels oder der Automobilentwicklung, was Deutschland schwer zusetzt. Um sich an die Weltspitze zu setzen, braucht es vor allem Forschung und Wissenschaft, denn die legt die Basis für wirtschaftliche und politische Innovationen. Und da ist Deutschland in einigen Bereichen, gerade in der Grundlagenforschung, lange bevor ein Produkt daraus entsteht, ganz, ganz weit vorne. Der Spionagefall aus der vergangenen Woche muss da aufrütteln. Wie groß ist das Problem chinesische Spionage an deutschen Hochschulen und Forschungseinrichtungen? Die Frage habe ich Aysche Azar gestellt. Sie ist Sprecherin für Forschung, Technologie und Raumfahrt bei der Bundestagsfraktion Bündnis 90 Die Grünen.
1: Also gerade die jüngsten Spionagefälle zeigen ja, dass wir da wirklich ein Problem haben. Und aus meiner Sicht ist das auch nur die Spitze des Eisbergs, also das, was überhaupt bekannt geworden ist und öffentlich geworden ist. Das heißt, wir haben da eine ganz klare Problematik und einen Handlungsbedarf. Ich sehe auch bei den Wissenschaftseinrichtungen, den Hochschulen durchaus auch eine Sensibilität. Also die Frage der Forschungssicherheit wird auch intensiv diskutiert. Allerdings in der Umsetzung, gerade was die bundespolitische Verantwortung anbelangt, sehe ich noch einen großen Handlungsbedarf.
0: Ist denn ausreichend bekannt, welche Wissenschaftskooperationen mit China als sensibel einzuschätzen sind und stehen diese dann auch unter ständiger Beobachtung?
1: Also man muss ja nochmal differenzieren. Zum einen gibt es ja das Außenwirtschaftsrecht und die EU-Dual-Use-Verordnung und die regelt ganz klar, da gibt es Listen sozusagen, die sind sogar auch strafbewehrt. Auf der anderen Seite haben wir eben die Grundlagenforschung. Und die fällt eben nicht unter diese ganzen Regularien. Und trotzdem ist es so, dass gerade zum Beispiel im Bereich Quantentechnologien oder auch KI von der Grundlagenforschung zur Anwendung, dass es eben fließend ist. Und wir haben vor einigen Monaten eine kleine Anfrage gestellt an die Bundesregierung und wollten wissen, ob eben diese Transparenz da ist. Und die Antwort ist ganz klar, nein, es gibt keine Transparenz. Das bedeutet eben auch, dass der Handlungsbedarf da ist und dass die Strukturen, die notwendig wären, um diese Transparenz herzustellen, einfach noch nicht vorhanden sind in Deutschland.
0: Das heißt, diese Dual-Use-Risiken, also Forschung, die zu zivilen und auch zu militärischen Zwecken dienen kann, diese Dual-Use-Risiken werden nicht ausreichend identifiziert derzeit?
1: Also aktuell ist es so, dass der einzelne Forschende sozusagen die Verantwortung hat und da kann man natürlich die einzelnen Wissenschaftlerinnen und Wissenschaftler nicht alleine lassen. Deswegen braucht es eben nicht nur auf der individuellen Ebene oder eben auch in den Wissenschaftseinrichtungen Strukturen, die unterstützen, wenn es darum geht, festzustellen, ist ein Bereich sicherheitsrelevant, sollte man die Kooperation eingehen, sollte man die Zusammenarbeit machen oder nicht. Und dafür braucht es eben die Informationen auf Bundesebene mit den Sicherheitsbehörden und eben nicht nur das, was eben in den Hochschulen und auch bei der DFG an Strukturen vorhanden ist. Es gibt ja diese Kommission für Ethik sicherheitsrelevanter Forschung. Die machen unglaublich wertvolle Arbeit, aber es ist eben sehr ehrenamtlich und nicht strukturiert. Das heißt, der Datenfluss gerade von den Nachrichtendiensten, das ist nicht gegeben aktuell. Und deswegen ist es so, dass auf der individuellen Ebene die Verantwortung da ist, aber die Informationen einfach nicht vor Ort sind. Und deswegen braucht es eine nationale Plattform für Forschungssicherheit.
0: Die ist geplant.
1: Die ist letztes Jahr geplant worden. Allerdings

0: Allerdings in der Umsetzung hapert es noch sehr.
1: Wir werden gleich noch näher in der Sendung auf die nationale Plattform für Forschungssicherheit eingehen. Zuvor noch ein Blick auf das Handeln der Bundesregierung. Deutschland ist, was Hochtechnologie angeht, ja höchst interessant für China, insbesondere bei Halbleitern und der Satellitentechnologie. Da hängt China noch zurück. In anderen Bereichen hat es uns längst überholt. Reagiert die Bundesregierung, Frau Azar, adäquat auf die andauernde Bedrohung? Die Bundeswirtschaftsministerin Katharina Reicher ist gerade in China. Angesichts der wirtschaftlichen Abhängigkeit von China ist man vermutlich doch eher vorsichtig mit Äußerungen.
0: Ja, das muss man natürlich, also dass man nicht seine gesamte Strategie nach außen trägt und veröffentlicht. Auf der anderen Seite, wenn ich jetzt vergleiche, was auf europäischer Ebene passiert, im Vergleich eben zu Deutschland, sehe ich, dass wir da extrem noch hinterherhinken, was eben Instrumente anbelangt, was Strukturen anbelangt. Und da geht es ja auch nicht nur um den Wissensabfluss über Köpfe, sondern wir reden ja auch über Cyberkriege und das ganze Thema Cybersicherheit, was da ja auch sehr relevant und wichtig ist. Und auch da werden aus meiner Sicht die Wissenschaftseinrichtungen und auch insbesondere die Hochschulen alleingelassen, weil diese Strukturen kosten einfach extrem viel Geld. Und wir sehen aktuell im Wissenschaftsbereich überall Kürzungen und das können die Hochschulen nicht alleine leisten. Die Wissenschaft spielt natürlich gerade geopolitisch eine unglaublich wichtige Rolle, auch was unsere Souveränität anbelangt, dass da einfach zu wenig aktuell gemacht wird, beziehungsweise gar nichts.
1: Sagt Aysche Azar, Sprecherin für Forschung, Technologie und Raumfahrt bei der Bundestagsfraktion Bündnis 90 Die Grünen. Danke Ihnen.
0: Vielen Dank Ihnen auch.
1: Und gleich schauen wir uns die schon angesprochene nationale Plattform für Forschungssicherheit einmal genauer an.

0: Nationale Plattform für Forschungssicherheit, so wird sie genannt. Und sie soll eine Kontroll- oder Prüfinstanz werden, die deutschen Forschenden bei der Entscheidung hilft, eine bestehende Kooperation mit Kollegen aus dem Ausland zu verlängern oder eine neue überhaupt erst einzugehen. Derzeit wird an der Plattform noch in vielerlei Hinsicht gearbeitet. Bis Herbst soll sie dann fertig sein. Matthias Becker hat mehr in Erfahrung gebracht.
1: Die Plattform für Forschungssicherheit soll verhindern, dass ausländische Staaten über gemeinsame Forschungsprojekte geistiges Eigentum abgreifen, an militärisch nützliche Informationen gelangen oder Desinformationen streuen. Die Plattform für Forschungssicherheit war und ist umstritten. Das weiß auch Walter Rosenthal, der Präsident der Hochschulrektorenkonferenz und Sprecher der Allianz der Wissenschaftsorganisationen.
2: Wir finden das aber jetzt einen sehr guten Weg. Ich will auch nochmal hinzufügen, dass wir da lange mit dem Bund verhandelt haben als Allianz. Was soll sie machen? Sie soll koordinieren, Informationen zusammentragen und sie soll aber auch beraten in, ich sag mal, schwierigen Fällen.
1: Künftig sollen Behördenvertreter und Wissenschaftsfunktionäre gemeinsam mögliche Kooperationen mit dem Ausland beurteilen und eine Risikoanalyse erstellen. Angesiedelt wird die Plattform beim Bundesministerium für Forschung, Technologie und Raumfahrt.
2: Eine weiter wichtigere Aufgabe ist, dass sie mit den Diensten zusammenarbeitet, also mit dem Bundesnachrichtendienst und dem Bundesamt für Verfassungsschutz. Und ich persönlich denke, dass das eine Aufgabe ist, die praktisch nur in so einer zentralen Einrichtung zu bewältigen ist.
1: Die verstärkten Bemühungen um Forschungssicherheit sind in erster Linie eine Reaktion auf den wachsenden Einfluss Chinas, auch wenn das öffentlich selten so klar ausgesprochen wird. Das Land ist auch in der Wissenschaft zu einer Weltmacht geworden. Bei der Debatte um Forschungssicherheit geht es um den wirtschaftlichen und technologischen Wettbewerb, aber auch um Forschungsinhalte mit militärischer Bedeutung. Noch ist vieles unklar. Das Ministerium gibt sich schmallippig. Bisher wurde nur ein dreiseitiges Eckpunktepapier veröffentlicht, auf das sich die Bundesregierung und die Wissenschaftsallianz geeinigt haben. Darin heißt es, dass Landes- und Bundesbehörden, darunter auch die Nachrichtendienste, und Wissenschaftsorganisationen in einem Lenkungsgremium zusammenarbeiten sollen. Wer in diesem Gremium vertreten sein wird, wie die Stimmverhältnisse aussehen und ob die Vertreter bereits bestimmt wurden, könne man noch nicht sagen. Florian Kohstall arbeitet am Zentrum für internationale Kooperation der Freien Universität Berlin. Weiß er, was auf ihn zukommt?
3: Nein, es gibt diesen Dreiseiter, den Sie auch kennen, aber mehr weiß ich dazu auch nicht.
1: Florian Kohstall findet einen einheitlicheren Umgang mit Projektpartnern im Ausland prinzipiell sinnvoll. Aber er hat auch Bedenken.
3: Wie ist es beispielsweise um die Unabhängigkeit dieser Plattform bestellt? Resilienz von Wissenschaftseinrichtungen bedeutet auch Abwehr von einer politischen Einflussnahme im Inland.
1: Ursprünglich wollte die Bundesregierung eine Clearingstelle einrichten. Die Wissenschaftsorganisationen stemmten sich dagegen. Die Plattform für Forschungssicherheit habe kein Vetorecht, unterstreicht Walter Rosenthal.
2: Das war uns extrem wichtig, dass es eben keine Clearingstelle gibt in dem Sinne, dass sie Entscheidungen trifft, ob zum Beispiel eine Kooperation stattfinden kann oder nicht.
1: Dennoch beobachten viele an den Universitäten die Entwicklung mit einer gewissen Skepsis, auch Florian Kohstall.
3: Die Instanz informiert mich dann beispielsweise, wir empfehlen mit dieser Universität XY in Land YZ nicht zusammenzuarbeiten. Dann kann ich entgegnen, ja gut, aber wir arbeiten jetzt beispielsweise schon 10 Jahren mit diesem Projektpartner zusammen, vertrauensvoll, wir würden das ganz gerne trotzdem machen, ist dann uns überlassen. Aber glauben Sie, dass wir da von irgendeiner Förderorganisation noch Geld bekommen für so ein Projekt? Ich glaube nein.
1: Sollten solche Befürchtungen eintreten, hätte die Plattform für Forschungssicherheit ein faktisches Vetorecht, auch ohne formale Entscheidungsbefugnis. Schon im Herbst dieses Jahres soll sie die Arbeit aufnehmen. Dann wird sich zeigen, ob sie die Möglichkeiten der Hochschulen bei der internationalen Kooperation einschränken wird oder nicht.

0: Wissenschaft lebt von fairem Austausch und Wissensabfluss oder gar Spionage sind dem natürlich diametral entgegengesetzt. Wie blickt die Hochschulrektorenkonferenz auf Unternehmen, Wissenschaftler oder Stipendiaten, die an deutschen Universitäten gerade auch angesichts von wachsender geopolitischer Spannung verstärkt spionieren? Um das zu erfahren, mit Blick auf die jüngsten Fälle, habe ich noch einmal mit Professor Walter Rosenthal gesprochen, dem Präsidenten der Hochschulrektorenkonferenz.
1: Ich glaube, Einzelfälle kann man auch in Zukunft nicht ausschließen und das wird auch die nationale Plattform, wenn sie denn eben eine Clearingstelle würde, kann auch nicht ausschließen, dass es diese Einzelfälle immer wieder gibt. Ich sehe es so, dass es eine steile Lernkurve gibt. Die berühmte Awareness ist enorm angewachsen in den letzten 4-5 Jahren. Wir als HRK machen dazu seit einigen Jahren Veranstaltungen zusammen mit dem BMFTR. Wir haben Papiere rausgegeben, die auch ins Netz gestellt sind, die man dort sich anschauen kann. Es ist also so, dass die Hochschulen sich absolut auf den Weg gemacht haben. Und das Abwägen von Einzelinteressen, Forschungsinteresse gegen Sicherheitsinteresse, das ist ja genau dann die Aufgabe. Nochmal, es wird keine absolute Sicherheit geben. Die wird es auch im Bereich der Wirtschaftsspionage trotz aller Bemühungen nicht geben. Aber wir müssen eben Strukturen einziehen und weiterhin Awareness steigern, um eben diesem Abfluss von Wissen entgegenzutreten.
0: Es gibt natürlich Entwicklungen, aber insgesamt ist Deutschland doch relativ langsam in dem Bewusstsein, was chinesische Wissenschaftler oder Stipendiaten versuchen, an Forschungswissen abzugreifen oder auch wie Chinesen deutsche Staatsbürger werden und so in Forschungseinrichtungen arbeiten können und überhaupt nicht mehr sicherheitsüberprüft werden. Das Problem ist ja nicht neu, es wird sogar massiver und eigentlich müsste schnell reagiert werden. Warum sind wir da so langsam?
1: Das Ganze hat ja schon einen jahrzehntelangen Vorlauf. Ja, vor Jahrzehnten, auch als ich in die Wissenschaft ging, war die Kooperation mit China ein Gebot der Stunde. Ich habe mich da immer relativ stark zurückgehalten, wenn mir diese persönliche Bemerkung erlaubt ist. Aber es war politisch uneingeschränkt gefordert, empfohlen, sage ich lieber mal, mit China zusammenzuarbeiten. Und wir haben Zehntausende von chinesischen Studierenden in Deutschland. Wir haben Tausende von chinesischen Wissenschaftlern in Deutschland. Und ich gebe Ihnen recht, dass da schwer ist, sicherzustellen, dass es keinen Wissensabfluss gibt. Aber nochmal, auf der anderen Seite haben wir vieles nun initiiert, haben Strukturen aufgesetzt, die gerade das verhindern sollen. Und ich kann Ihnen auch sagen, dass viele Institutionen, die, nennen das jetzt mal heikle Forschung machen, zum Beispiel Informationstransfer durch Quantentechniken, dass sie in diesen Bereichen kein chinesisches Personal mehr einstellen. Also wir haben uns schon darauf eingestellt. Es ist völlig klar, dass man bei der engen Verflochtenheit mit China, was die Wissenschaft anbietet, nicht von heute auf morgen das alles abdrehen kann und auch möchte. Wir wollen ja mit China weiter zusammenarbeiten, aber in gewisser Weise kontrolliert die Sicherheitsrisiken abwägen. Und auf das sind wir, glaube ich, schon auf einem guten Wege. Aber wir müssen natürlich dahin kommen, dass möglichst wenig Wissen abfließt, im Idealfall kein Wissen abfließt. Und das Bewusstsein für diese Thematik hat in den letzten 4-5 Jahren sprunghaft in der Wissenschaft zugenommen.
0: Gerade wenn man sich auch überlegt, wie der chinesische Staat arbeitet, sehr viel mit Druck, auch gerade bei den chinesischen Stipendiaten, die zu uns an die Universitäten oder Hochschulen kommen und die laut Gesetz auch in Deutschland als Chinesen noch verpflichtet sind, ihrem eigenen Staat gegenüber so zu handeln, wie gewünscht und je nachdem auch zu bewegt werden, zu Spionageverträge unterschreiben müssen, mit der Androhung, falls sie nicht kooperieren und nicht spionieren, dann haben ihre Familienmitglieder in China Sanktionen zu befürchten. Führt das dazu, dass in den Hochschulen verstärkt auch diese chinesischen Stipendiaten überprüft werden oder besonders im Blick sind oder an bestimmten Projekten nicht teilnehmen dürfen?
1: Ja, so ist es. Es gibt also Themen, die nicht mehr offen sind für chinesische Stipendiaten. Es gibt eine Überprüfung, gegebenenfalls dann eben auch eine Ablehnung, dass man nicht kommen kann. Da ist vieles ins Werk gesetzt worden in der letzten Zeit. Es gibt einige Einrichtungen, die sich komplett davon verabschiedet haben, Stipendiaten aus China zu akzeptieren, die über dieses Programm gefördert werden zumindest. Sie haben völlig recht, wer von der chinesischen Regierung finanziert wird, jede Stipendiatin, jeder Stipendiat muss Rechenschaft ablegen. Wenn die Person das nicht in geeigneter Weise tut, dann gibt es Repressalien der Angehörigen. Das sind untragbare Zustände. Und natürlich müssen wir uns davor mit allen Mitteln schützen. Die spannende Frage ist jetzt, ob wir grundsätzlich überhaupt keine chinesischen Stipendiaten mehr zulassen sollen oder überhaupt chinesische Studierende. Das kann dann, glaube ich, auch nicht die Antwort sein. Wir wollen weiter zusammenarbeiten, aber wir müssen auf deutscher Seite dabei große Vorsicht und auch eine gewisse Zurückhaltung walten lassen, die es in den vergangenen Jahrzehnten eher nicht gab, vielleicht auch deshalb nicht gab, wenn ich das hinzufügen darf, weil eben die chinesische Wissenschaft nicht auf diesem Top-Stand war, auf dem sie heute ist. Das Bedrohungsszenario ist ja insofern vorhanden, als China sagt, ich glaube bis 2035 strebt es sowas wie die Hegemonie in der Wissenschaft weltweit an. Konkurrenz in der Wissenschaft ist völlig in Ordnung, die kennzeichnet die Wissenschaft geradezu, aber dieser Machtanspruch, der geht schon über die wissenschaftsgeleitete Konkurrenz erheblich hinaus und deswegen müssen wir uns mit allen Mitteln davor schützen.
0: Planen Sie von der Hochschulrektorenkonferenz nochmal verstärkt Ihre Mitglieder, die Wissenschaftler, die Hochschulen zu sensibilisieren und nochmal sehr deutlich zu machen, was es bedeutet, mit chinesischen Institutionen zusammenzuarbeiten, mit Gastwissenschaftlern aus China, mit Studierenden aus China?
1: Wir sind ja auf verschiedenen Ebenen unterwegs. Wir beraten bei der Etablierung von Strukturen und Prozessen. Wir informieren auch über Aktuelles. Und wir machen einen Audit jetzt für Forschungssicherheit bzw. Wissenssicherheit, bieten wir an für die einzelnen Hochschulen. Wir sind da sehr aktiv und ich denke, dass das auch nochmal verstärkt werden kann, wenn es dann die nationale Plattform dann gibt. Aber auch jetzt schon gibt es rege Aktivitäten in der HAK. Und ich kann Ihnen sagen, dass auch die anderen Wissenschaftsorganisationen mit großem Aufwand unterwegs sind. Das ist eines der Themen, die uns am meisten zurzeit beschäftigen in der Wissenschaftswelt.
0: Sagt Professor Walter Rosenthal, Präsident der Hochschulrektorenkonferenz. Und das war unser Schwerpunkt heute, China und die deutsche Wissenschaft, auch nachzuhören später im Podcast.

0: Sexueller Missbrauch in Schulen und das in großem Ausmaß, der wurde vergangene Woche in Frankreich bekannt. Mindestens 100 Schulbetreuer in verschiedenen Teilen des Landes, denen wird vorgeworfen, Klein- und Grundschulkinder sexuell gewalttätig angegangen zu sein. Eltern machen überall mobil, die Fälle weiten sich aus, aber auch Schulbetreuer melden sich zu Wort, denn sie fühlen sich unter Generalverdacht. Katrin Erdmann aus Paris.
1: Wir sind wütend, wir wollen eine andere Politik. In Paris demonstrieren hunderte Schulbetreuer für mehr Anerkennung und gegen eine pauschale Vorverurteilung. Maxime Gorsa läuft auch mit. Ich habe mich krank schreiben lassen. Ich konnte einfach nicht mehr. Ich mache den Job seit 20 Jahren und das sicher nicht wegen des Geldes. Und dass wir jetzt ohne jeden geringsten Grund verdächtigt werden, pädophil zu sein, das ist schwer zu begreifen. Jungen und Mädchen in der Kita, der Grundschule oder im Hort während der Mittagszeit beaufsichtigen, sie in Randzeiten betreuen. Das übernehmen in Frankreich größtenteils ungelernte Betreuer in der Lebensmitte. Überwiegend Frauen, aber eben auch Männer. Und einige von ihnen sollen sich zum Teil über lange Zeit an den Kindern vergriffen haben. Im Radiosender France Info schildert eine Mutter, was ihrer 11-jährigen Tochter 2024 passiert ist. Der Betreuer sagte zu allen introvertierten Mädchen in der Schule, kann ich dir ein Geheimnis anvertrauen? Die Mädchen kamen dann näher. Meine Tochter berichtete von erzwungenen Umarmungen am Morgen, am Abend, Kitzeln unterm T-Shirt. Sie geht vor Gericht. Der Betreuer erhält Bewährung, muss aber 6 Monate eine Fußfessel tragen und darf nie wieder in dem Job arbeiten. Fälle wie diese kennt Anne zuhauf. Die Mutter zweier Kinder ist Mitbegründerin der Elterninitiative SOS Schulbetreuung. Sie sieht die Wurzel des Übels in einer Schulreform 2013. Durch weniger und veränderte Arbeitszeiten sei der Job unattraktiv geworden. Und so kamen immer mehr schlecht ausgebildete Betreuer. Die Zahl der Bewerber ging zurück und Pädokriminelle konnten in die Lücke springen. Allerdings gehe es nicht nur um sexuelle Übergriffe. Betreuer würden die Kinder anschreien, sie an den Haaren ziehen, den Arm ausrenken, sie einschüchtern oder sie im Dunkeln einsperren. Eric Leclerc vertritt mit seiner Gewerkschaft die Interessen der Schulbetreuerinnen und Betreuer. Auch er sieht die Entwicklung in der Branche kritisch. Allein in Paris seien 70% der 12.000 Schulbetreuer Zeitarbeiter, die einspringen, wo sie gerade gebraucht werden. Für eine Aufsicht beim Mittagessen bekommt man 20 Euro. Das macht 300 Euro im Monat. Ein Zeitarbeiter, der morgens, mittags, abends übernimmt, kommt auf etwa 1.000 Euro. Für den Gewerkschafter und die Elternvertreterin kann es auf Sicht deshalb nur eine Lösung geben. Der Beruf muss aufgewertet werden. Zeitarbeiter wurden bei geringstem Verdacht sofort entlassen, ohne sie auch nur einmal anzuhören, beklagt Gewerkschafter Leclerc. Nehmen Sie zum Beispiel einen Schulbetreuer, der sich bei einem Kind nach der Schwester erkundigt hat, die er von früher kannte. Er wurde sofort entlassen, weil sich ein Elternteil beschwert hatte. Dabei war er ein guter Betreuer. Lehrkräfte und andere Eltern hatten sich für seinen Verbleib eingesetzt. Aber er hatte keine Chance. Eine Anschuldigung und tschüss. Ohne Abfindung, ohne alles. Die Stadt Paris, wo bisher die meisten Fälle gemeldet wurden, hat 20 Millionen Euro unter anderem für eine bessere Ausbildung zugesagt. Das sei zwar gut, löse aber das aktuelle Problem nicht, beklagt Anne. Viele Eltern würden die Betreuer oft gar nicht kennen. Ein Foto im Schulflur würde da helfen. Das ist jedoch aus Datenschutzgründen nicht durchsetzbar. Anne wirft schließlich auch noch eine gesellschaftliche Frage auf, dass französische Eltern im Organisationskorsett unter der Woche kaum Zeit für Gespräche mit ihren Kindern haben. Das sei in Deutschland besser, glaubt sie.
0: So viel für heute vom Bildungsmagazin des Deutschlandfunks. Ich bin Thekla Jahn und danke für Ihr Interesse. In der nachfolgenden Sendung Corso Kunst und Pop geht es gleich um neue Filme und die Spider-Noir-Serie, bei der sich Nicolas Cage durch New York spinnt.

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1: Die Nachrichten. Das Bundeskabinett hat Änderungen im Baugesetzbuch beschlossen. Die Einhaltung von Normvorschriften soll gelockert werden. Außerdem ist geplant, Natur- und Umweltgesetze in bestimmten Fällen hinter das Baurecht zurücktreten zu lassen. Auf diese Weise soll vor allem der Bau von Wohnungen vereinfacht und beschleunigt werden. Der Präsident des Bundesverbands Freier Immobilien- und Wohnungsunternehmen, Salewski, äußerte sich im Deutschlandfunk skeptisch. Die Änderungen im Baugesetzbuch könnten zu einem Vorteil werden. Allerdings hänge es von den Kommunen ab, die bei Bauprojekten die Planungshoheit hätten. Salewski betonte, der Bund gebe nur den Rahmen vor. Der Wille zum Bauen müsse in den Kommunen aber auch vorhanden sein. Zudem sei die digitale Infrastruktur der öffentlichen Hand nach wie vor unterentwickelt. Der ADAC beobachtet nach eigenen Angaben ein langsames Absinken der Kraftstoffpreise. Binnen einer Woche sei Superbenzin knapp 3 Cent günstiger geworden, Diesel sogar 4,5 Cent. Der Interessenverband beklagt jedoch, dass der Preisrückgang zu langsam erfolge. Der Ölpreis habe zuletzt deutlich nachgegeben. Die günstigeren Einkaufsbedingungen kämen bei den Tankstellenkunden jedoch nur verzögert an. Steigende Ölpreise hingegen würden meist unverzögert in den Kraftstoffpreisen gespiegelt, kritisierte ein Sprecher des ADAC. Die mutmaßliche frühere RAF-Terroristin Daniela Klette ist wegen Raubüberfällen zu 13 Jahren Haft verurteilt worden. Das Landgericht im niedersächsischen Verden sprach sie des besonders schweren Raubes in 6 Fällen schuldig. Die 67-Jährige stand wegen Überfällen nach Auflösung der RAF zwischen 1999 und 2016 vor Gericht. Laut Anklage soll sie mit ihren mutmaßlichen Komplizen Burkhard...
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2: Hoch die Gläser, Anne. Sind ja schon

0: Regionale Sounds Spezial im Stadtradio Göttingen. Mein Name ist Sascha Prinz. Ich bin Mitarbeiter im Stadtradio als Medienpädagoge. Und einer der großen Vorteile, die man in diesem Beruf hat, man kann sich Menschen einladen, die interessante Dinge zu erzählen haben. Heute bei mir Hans-Philipp Schubring vom Vinylreservat. Hallo Hans-Philipp.
1: Moin, grüß dich.
0: Du hast ein großes Festival vor der Tür stehen, das Good Good Festival mit der 5. Ausgabe. Was gibt's über das Festival zu wissen?
1: Ja, wir haben dieses Jahr 18 internationale Bands hier nach Göttingen eingeladen und ja, wer die letzten Jahre schon dabei war, kennt auch ein bisschen die Spielstätten. Wir haben alles fußläufig hier zu erreichen in der Innenstadt. Hauptspielplatz ist wieder der Albani-Platz an der Stadthalle. Das Dotz, also das Birnerviertel, der Innenhof und auch der Keller. Altes Rathaus, Nörgelbuff und auch mein Laden, das Vinylreservat, wird dieses Jahr dabei sein. Und was neu ist dieses Jahr, das sind verschiedene Sachen. Wir haben einmal ein anderes Organisationsteam. Ich habe das bisher meistens relativ alleine geplant und dieses Jahr haben wir verschiedene Personen, die mir da helfen. Einmal ein Künstler, der nennt sich Pseudoslang, Josh, der kommt aus dem Hip-Hop-Bereich, ursprünglich aus den Staaten, ist jetzt seit einigen Jahren hier. Dann haben wir die Leute von La Popular, die mitplanen, und auch einige Leute aus dem Umfeld des Stammtisch, des Hip-Hop-Stammtisch, eine Veranstaltung, die es seit 10 Jahren bei mir im Vinylreservat gibt. Und dadurch ergibt sich auch ein bisschen eine andere programmatische Ausrichtung vom Festival. Das heißt, das Programm ist auch nochmal deutlich diverser geworden.
0: Beim Blick auf das Programm fällt einem erstmal auf, dass das eh schon sehr divers ist, also nicht das typische deutsche Festivalprogramm. Ich muss gestehen, die wenigsten kannte ich davon tatsächlich. Als ich mich dann aber angefangen habe, da reinzuhören, fand ich das wahnsinnig interessant. Wie geschieht deine Auswahl? Also nach welchen Kriterien wählst du die Leute aus? Und vor allem, wie schließt man Kontakt zu Künstlern aus Südostasien, aus Afrika?
1: Ja, im Prinzip wähle ich Künstler aus, die mich ansprechen, die mich irgendwie anmachen, wo mich das reizt, einfach die auch zu präsentieren und Leuten diese Sounds näher zu bringen, einfach unerhörte Sounds hier nach Göttingen zu holen. Und da arbeite ich seit vielen Jahren mit verschiedenen Booking-Agenturen zusammen. Ich mache das Festival ja jetzt schon zum 5. Mal und da gibt es eben einige Kontakte. Mittlerweile ist es auch so, dass wir einige persönliche Kontakte haben zu Künstlerinnen und die haben diesmal auch eine Rolle gespielt.
0: Da es wahrscheinlich nicht nur mir so geht beim Line-Up, dass man die wenigsten kennt, wollen wir in dieser Sendung ein paar der KünstlerInnen vorstellen. Und wir fangen mal an mit Nana Benz. Was gibt's zu Nana Benz zu wissen? Kannst du uns ein bisschen einführen?
1: Ja, Nana Benz ist ein Projekt aus dem Togo und das ist ein voodoo-feministisches Projekt, zumindest steht es so auf dem Hype-Sticker, der hier auf meiner Platte klebt. Es ist auf jeden Fall ein sehr tanzbares Projekt. Es sind 3 Frontfrauen, die hier ordentlich Stimmung machen werden.
0: Dann geht's los mit Nana Benz.

0: Weiter geht's bei Regionale Sound Spezial im Stadtradio Göttingen zum Good Good Festival. Das war Nana Benz. Wir machen weiter mit Pambele. Hans-Philipp, wie kommt man auf Pambele? Du hast sie schon mal gesehen. Ich habe mir das auch angehört und fand, das war eine wahnsinnige Mischung aus unterschiedlichen Dingen. Was machen die auf der Bühne?
1: Tja, die machen Musik, die werden wir auch gleich noch hören. Ich habe die letztes Jahr auf dem Fusion Festival gesehen und mich hat es wirklich geflasht. Wir haben zwei ganz unterschiedliche Frontfrauen hier und einen wirklich sehr organischen Sound, der von mehr so verträumt bis wirklich sehr treibend geht. Es werden auch landestypische Instrumente eingesetzt, zum Beispiel eine Andenflöte. Die Band ist ja aus Kolumbien und es ist jetzt ihr erstes Album und sie war wirklich sehr viel am Touren auch im letzten Jahr. Und also für mich ist eins der Highlights des Festivals.
0: Dann hören wir jetzt Pambele.
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0: Das war Pambele, die am Freitag beim Good Good Festival zu sehen sein werden. Und einer der wenigen Acts, die dort auftreten, die ich tatsächlich vorab schon kannte, ist Master Ace, ein Rapper aus der Bronx. Warum genau Master Ace?
1: Ja, Master Ace ist einer der wichtigsten Conscious Rapper, war sehr einflussreich und hat mit Eminem und Madlib aufgenommen, für vielleicht als so eine Referenz für Leute, die vielleicht Master Ace nicht kennen. Aber ja, er ist auch seit Jahrzehnten immer noch beständig am Touren und er ist einfach auch ein super geiler Storyteller. Ich habe ihn früher auch schon gehört, als ich jung war, in den 90ern, Anfang der 2000er, war Disposable Arts für mich immer ein großes der Hip-Hop-Alben und deswegen freue ich mich, ihn hier nach Göttingen zu holen. Das Booking für die Hip-Hop-Section hat im Wesentlichen Josh gemacht von Pseudoslang. Wir haben ja auch noch drei weitere Künstler dabei, einmal Fab von Dude und Fab und Queen Heroin und Dusty von den Jazz Liberators.
0: Storytelling, für die, die es nicht wissen, im Rap kann man tatsächlich auch Geschichten erzählen, daher Storytelling. Und Master Ace ist sicherlich einer der Rapper, die auch was zu sagen haben, jenseits von Bling Bling und starken Attitüden.
1: Genau, Disposable Arts ist übrigens auch ein quasi Konzeptalbum. Ne? Könnt ihr gerne mal nachlesen, wenn es euch interessiert.

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1: Wir reden gerade über das Good Festival, was am 3. und 4. Juli in Göttingen stattfindet. Neben der Musik gibt es auch noch ein breites Angebot an Workshops. Erzähl uns was darüber, Hans-Philipp.
2: Genau, das bieten wir zum ersten Mal an. Wir haben gleich ein ziemlich großes Angebot aufgefahren. Wir haben einige Workshops im Bereich Hip-Hop. Es wird ein Breakdance-Workshop geben, speziell für Kinder. Wir haben Graffiti-Künstler eingeladen, die auf dem Albani-Platz ein paar Pieces zaubern werden, aber auch anbieten, dass man sich selber da mal ausprobieren kann. Wir haben einen Workshop, Remix Almania heißt der, das ist unter anderem mit Hannes Loh und mit Murat, und die werden was erzählen zur Entwicklung des Hip-Hop in Deutschland, werden reden über Empowerment und genau, wir haben noch andere Tanzworkshops, wir haben Salsa-Workshop vor dem Konzert von Kayeye, das ist eine Salsa-Band aus Berlin. Wir haben noch mehrere Angebote auch für Kinder, zum Beispiel einen Stop-Motion-Film kann man machen, auch auf dem Albani-Platz am Samstag. Genau, also es gibt ein ganz breites Angebot von verschiedenen Kunstformen. Also die Idee ist einfach, so verschiedene Kunstformen auch zu vernetzen.
1: Warum ist denn dir das wichtig? Ich meine, so ein Festival zu organisieren ist ja so schon viel Arbeit. Nichtsdestotrotz machst du jetzt auch noch Workshops drumherum. Was treibt dich an bei der ganzen Geschichte? Ich habe so das Gefühl, dass du schon auch eine Mission hast. Erzähl doch mal was dazu.
2: Ja, auf der einen Seite geht es natürlich darum, auch noch andere Gruppen mit einzubinden, gerade auch was für Kinder anzubieten, weil ich persönlich auch gerne möchte, ich habe selber drei Kinder, dass es halt auch ein familienfreundliches Programm ist. Wir haben zum Beispiel auch einen Artistik-Akt, ein Duo, das dann auch so ein bisschen Slapstick-Comedy-Sachen machen wird, mit Artistik kombiniert. Aber wir haben da zum Beispiel eben auch diese beiden Workshops, einmal, was ich schon erwähnte, eben Remix Almania über die Entwicklung von Hip-Hop in Deutschland. Das andere ist ein Workshop von einem Afrikaner, der hier aber auch in Deutschland lebt, der selber Musiker ist. Und der wird etwas erzählen über die Berlin-Konferenz. Das ist die Konferenz, die Mitte des 19. Jahrhunderts, Mitte, Ende des 19. Jahrhunderts in Deutschland stattgefunden hat, in Berlin, wo Afrika aufgeteilt wurde. Da hat man einfach Striche in die Landschaft gezogen und hat gesagt, okay, das sind jetzt die Staaten. Und das hat natürlich Auswirkungen auch auf die kulturelle Identität der Menschen, die da leben, hat immer noch Implikationen, mit denen wir und vor allem die Leute, die dort leben, halt leben müssen. Und gerade dieser Workshop liegt mir eben halt auch am Herzen, weil wir auch einen Fokus auf afrikanischen Bands haben. Und für die meisten Afrikaner ist es leider nicht so einfach, hier nach Europa zum Beispiel zu kommen. Für uns ist das sehr einfach, überall in die Welt hinzureisen. Deswegen war es mir wichtig, einfach auch ein bisschen Hintergrundinformationen zu geben, Platz für Kommunikation mit den Künstlern untereinander, um das alles auch ein bisschen besser einordnen zu können, was da passiert, was für eine Bedeutung hat, wenn ein afrikanischer Künstler zum Beispiel hier in Deutschland auftritt.
1: Also auch eine Message zum Festival dazu. Wir machen weiter mit der großen Bandbreite des Festivals und hören nun was von den Jazz Liberators.
2: Genau, und zwar haben wir da dieses Jahr Dusty zu Besuch. Die Jazz Liberators, das war eine Gruppe aus dem Vorort von Paris, und die haben super viele Kollaborationen gemacht mit auch vielen Leuten aus den Staaten. Und Dusty, der wird ein ganz buntes Musikprogramm da spielen in der Hip-Hop-Section am Freitag. Genau, und jetzt hören wir was von den Jazz Liberators. Und die Beats sind eben von Dusty mitproduziert.

0: Das waren die Jazz Liberators hier beim Good Good Regionales Sounds Spezial. Wir sind noch am Freitag des Festivals und eins der Highlights auf dem Festival ist sicherlich Basiku Kuyate. Ich hoffe, ich habe den Namen annähernd richtig ausgesprochen. Tatsächlich ein Künstler, den ich auch so gar nicht auf dem Schirm hatte, und dann habe ich mir das bei YouTube angeschaut und war wie hypnotisiert. Wie bist du auf den gekommen?
1: Ja, ich beschäftige mich ja jetzt schon seit ungefähr, was weiß ich, knapp 15 Jahren mit afrikanischer Musik. Und ja, er ist einer der bekanntesten Musiker aus Mali. Er gehört eben auch zu dieser Griot-Kultur. Das ist eine ganz alte Kultur, die wirklich ja, Generationen zurückreicht. Wir hatten ja letztes Jahr schon mit Habib Kouyaté, einen westafrikanischen Musiker eben auch aus diesem Kulturkreis da, und das waren die Geschichtenerzähler quasi, die haben auch von den Herrschenden quasi Informationen weitergegeben, so wie das im Mittelalter hier in Europa war. Da gab es fahrende Leute oder irgendwelche Sänger, die dann durch die Lande gezogen sind oder eben halt Botschaften an das quasi einfache Volk übermittelt haben. Und ja, man kann es jetzt nicht so direkt vergleichen. Ich bin ja auch kein Kulturanthropologe, aber wie gesagt, also diese Kultur reicht eben wirklich hunderte Jahre zurück und wird meistens dann auch weitergegeben in einer Familie. Und ja, wenn man das hört, dann spürt man einfach auch, dass diese Kontinuität da ist, etwas, was wir hier in Deutschland einfach auch nicht haben, dadurch, dass durch die NS-Zeit einfach unheimlich viel auch kaputt gemacht worden ist und wir danach relativ neu wieder angesetzt haben und ja, dann auch erstmal viel kopiert haben. Anderes Thema, genau. Basiku Kuyate habe ich selber schon mal vor 8, 9 Jahren gesehen auf dem Herzberg-Festival. Und ja, das war wirklich sehr, sehr druckvoll. Dieses Mal werden wir ihn als Duo erleben, und zwar im Alten Rathaus am Freitag um 8:30.
0: Du hast jetzt auf seinen kulturellen Hintergrund verwiesen. Ich habe mich immer gefragt, wie viel ist davon Improvisation, wie viel ist komponiert, wie viel ist tatsächlich übernommen, weil ich finde, die entwickeln so einen wahnsinnigen Flow auch bei ihren Performances. Wie würdest du das einschätzen? Also ist das tatsächlich alles vorgegeben? Ist da Raum für Improvisation dabei noch?
1: Das nehme ich mal an. Ja, am besten fragst du ihn selbst. Ja, das ist eine Live-Performance. Da ist auf jeden Fall Raum für Improvisation. Und ja.
0: Dann hören wir am besten mal rein.
1: Genau.

0: Das war Baseku Kuyate hier beim Regionales Hounds Spezial im Stadtradio Göttingen. Wir haben gerade, während die Musik lief, darüber gesprochen, wie afrikanische Musik so verstehbar sein könnte. Ich hatte ja in meiner vorherigen Moderation auch so ein bisschen mein Unwissen erfragt, wie das überhaupt aufgebaut ist. Und du hast mir gerade was ganz Schönes gesagt dazu, wie man afrikanische Musik verstehen kann. Vielleicht kannst du das nochmal für die ZuhörerInnen wiederholen.
1: Ja, also mir hat mal jemand erklärt, dass afrikanische Musik mehr wie ein Kreis funktioniert. Ich kenne das zum Beispiel auch eher vom Cape Jazz, also Jazz aus Südafrika. Dieser Kreis bildet quasi das Fundament für Solisten zum Beispiel. Und die europäische Musiktradition ist mehr so, okay, Anfang, Ende, zeitlich durchgeplant und genau, das ist natürlich eine generelle Aussage, aber ich glaube, es hilft ein bisschen zu verstehen, wie Musik so gedacht ist.
0: Genau, mir ging es beim Hören auf jeden Fall auch so, dass ich festgestellt habe, das passt gar nicht so in meine sonstigen Hörschubladen rein und daher fand ich es umso spannender tatsächlich. Auch in nicht wirklich eine Schublade reinpasst Jutan Mama, von denen wir jetzt gleich was hören werden. Die werden am Freitag im Nörgelbuff abends den Abschluss des ersten Tages bilden. Und was findest du an denen so spannend?
1: Ja, Jutan Mama ist ein Projekt aus Ecuador, und zwar ein Duo. Und ja, die verbinden ihre traditionelle Musik, Cumbia-Musik, mit elektronischen Klängen, aber auch mit akustischen Instrumenten. Ausgerüstet mit Akkordeon, einem der typischen Instrumente für Cumbia-Musik, und der Violine, präsentieren sie etwas, was manchmal sehr experimentell wird, teilweise ein bisschen am Zerfallen, sich auflösen. Manchmal greifen sie aber auch auf traditionelle Songs zurück, die dann wirklich auch sehr eingängig sind. Und das gepaart mit elektronischen Sounds, wird es, glaube ich, eine sehr spannende und ansprechende Sache, gerade so zum Abschluss in einem kleinen Club wie dem Nörgelbuff.
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2: Das war Jatun Mama, das quasi Ende des ersten Tages des Good Good Festivals. Das Schöne an dem Festival ist, es geht tatsächlich 2 Tage und wir sind jetzt am Samstag. Erstmal die Frage, 2 Tage Festival zu organisieren, ist natürlich die doppelte Arbeit wie ein Tag. Nichtsdestotrotz, warum 2 Tage?
3: Ah, es gibt einfach so viele spannende Bands. Ich hätte auch 3 Tage draus machen können, aber es hat auch finanzielle Aspekte und genau, ich habe ja auch noch eine Familie und ein Business zu machen. Aber ja, ich habe das Projekt ja mal vor 5 Jahren gestartet und es ist mit 2 Tagen gestartet und ja, für mich geht es eben auch darum, so ein richtiges Festival-Feeling nach Göttingen zu holen. Und ich kenne das selber, wenn ich auf ein Festival gehe, stellt sich bei mir das Festival meistens erst nach einigen Tagen ein. Zumindest 2 Tage sollten es sein.
2: Das Schöne ist ja für uns GöttingerInnen, dass wir das quasi erleben können und im eigenen Bettchen schlafen können, was ja für ältere Menschen wie mich manchmal so das Ausschlusskriterium für ein Festival ist, weil man dann doch irgendwie gerne Dusche und Klo hat. Aber das ist natürlich auch eine Altersfrage. Keine Ahnung, wie alt Kana Bierbord ist. Tatsächlich habe ich auch sonst keine Ahnung, was da passiert. Kannst du mir ein bisschen helfen?
3: Ja, wir holen zum ersten Mal eine Band aus Thailand hier nach Göttingen auf das Good Good Festival und ja, was uns erwartet, das sind eigentlich relativ junge Leute, zumindest aus meiner Sicht relativ, ich schätze mal so um die 25, 30 Jahre alt werden die sein. Ja, es ist eigentlich fast so ein Rock-Outfit, sagen wir mal, von der Besetzung her. Wir haben auch ein Keyboard dabei. Genau, aber es ist, für unsere Ohren hört es sich ein bisschen so an wie Surfmusik oder ein bisschen funky ist es auch. Sie sind auf jeden Fall aus Thailand und bringen ihren eigenen Spirit mit und genau, das ist tanzbar, manchmal auch einfach zum Dahinträumen und ja, ich bin sehr gespannt.
2: Ja, ich auch. Junge Menschen sind ja immer ganz gut.

0: Regionale Sounds Spezial im Stadtradio Göttingen zum Good Good Festival. Ich habe keine Ahnung von den meisten Dingen, die musikalisch so auf der Welt passieren, und genieße es sehr, dass ich den Hans Philipp hier habe, der nicht nur ein schönes Festival, sondern auch die Playlist zu dieser Sendung hier gerade kuratiert. Und wir hören viel Musik, was viel mit Mashups zu tun hat. Also ganz viele unterschiedliche Dinge fließen hier zusammen, was Genres, Instrumente und KünstlerInnen angeht. Und ich nehme mal an, das ist auch bei Conjunta Media Luna der Fall. Was hören wir jetzt als nächstes?
1: Genau, ja, mit Conjunto Media Luna haben wir ein weiteres Cumbia-Projekt, und zwar mit einem starken Fokus auf elektronische Sounds. Wir haben aber auch wieder Akkordeon und Vocal dabei, und ja, das wird, glaube ich, ein sehr treibendes Set. Ich habe mir das Album ein paar Mal angehört, beziehungsweise mittlerweile hat er verschiedene Alben herausgebracht, und ja, ich freue mich drauf. Samstagabend circa 20 Uhr im Dotz am 4. Juli.

0: Ja, kommen wir langsam zum Abschluss hier bei Regional Sounds Spezial zum Good Good Festival, obwohl ich das hier stundenlang machen könnte, zu präsentieren, dass ich mich nicht auskenne und mir tolle Musik und Hintergrundinfos von Hans Philipp geben lassen kann. Die nächsten Acts kenne ich tatsächlich, und zwar aus dem Umfeld von Le Interloop, die ja auch in Frankreich und Europa sehr bekannt sind für Reggae Dancehall Music. Wir kommen jetzt zu Scaramucci und Mano Digital. Wie bist du denn auf die gekommen und vor allen Dingen, wie überzeugt man die, hier nach Göttingen zu kommen?
1: Ja, also die überzeugt man vor allem mit Geld. Genau, die kommen aus Frankreich, wo Scaramucci sich meistens auffällt. Du hast schon erwähnt, er hat verschiedene Kollaborationen gemacht mit sehr angesagten Projekten, vor allem aus Frankreich, wie Entreloop. Genau, ich hatte einfach Bock mal auf so ein Projekt, und es geht mir persönlich auch darum, die Netzwerke noch ein bisschen weiter zu spannen. Allgemein geht es natürlich bei dem Festival darum, dass verschiedene Gruppen zusammenkommen, sich kennenlernen, sich unterhalten, zusammen feiern und Musik genießen. Und da war die Idee, mal die Leute vom IREI Sound System einzuladen aus Kassel. Eine super nette Crew, die auch schon seit Jahrzehnten unterwegs sind. Und mit denen was zu machen, und die hatten sofort Bock, als ich erzählt habe, dass ich Mano Digital einladen möchte, weil Mano Digital ist im Moment einer der angesagtesten Produzenten im Bereich Reggae, Dub weltweit. Er hat er ist oft gefeatured worden, er macht diese Sessions in verschiedenen Städten, wo er hinfährt und mit den angesagten Leuten da zusammen aufnimmt. Und dieses Jahr ist er eben mit Scaramucci unterwegs, ursprünglich aus Kingston, Jamaika. Das ist ein Dancehall-Reggae-Artist, der mehr so eine Art Rugger-Style performt, und die werden auch über das Soundsystem von den IREI-Leuten spielen. Das heißt, wir haben da wirklich auch ein schickes Soundsystem stehen, so ein bisschen was zum Angucken, und so ein fetter Monoblock, der macht natürlich auch einen ganz speziellen Sound, und ja, da freue ich mich drauf, und ihr hoffentlich auch.

0: Regionales Soundspezial zum Good Good Festival hier im Stadtradio Göttingen. Hervorgehoben werden muss natürlich, dass alle Musik, die wir in dieser Sendung gespielt haben, von Vinyl abgespielt wurde. Denn Hans Philipp ist Inhaber des Vinylreservats. Und ich schätze mal, dort kann man auch Tickets für das Festival kaufen. Erzähl uns doch was für all die Menschen, die jetzt die Sendung gehört haben und sich denken, Mensch, das ist ja total spannend und geiler Sound. Wie kann man noch zum Festival kommen?
1: Ja, am besten holt man sich die Karte schon vorher. Wir haben schöne Hard-Tickets gebastelt für euch und die gibt's bei mir im Laden zu kaufen. Da kann man sich Einzeltickets kaufen für die einzelnen Tage oder eben ein Festival-Ticket für das Wochenende. Ich bin ja auch beim Kulturticket dabei, das heißt, es gibt wirklich sehr günstige Preise für Studentinnen, auch von der HAWK bieten wir das an, erstmals dieses Jahr. Genau, gibt ermäßigte Tickets. Genau, sonst gibt es auch noch bei der Touristeninformation kann man sich auch Tickets kaufen, wenn man die paar Meter zu meinem Laden nicht noch weitergehen möchte. Oder eben im Internet bei Eventim kann man sich die auch besorgen, wenn man jetzt von weiter her kommt.
0: Wir sind ja grundsätzlich werbefrei hier im Stadtradio Göttingen. Dennoch gebe ich dir jetzt nochmal die Chance, dein Festival zu pitchen, weil ich persönlich finde es wirklich eine total spannende, bereichernde Auswahl für Göttingen an KünstlerInnen, die man so sicherlich in Südniedersachsen nicht jeden Tag antrifft. Daher finale Frage an dich, Hans-Philipp. Warum sollte man zum Festival kommen?
1: Ja, erstmal unterstützt ihr natürlich mich als Laden, als Person in meiner Mission, spannende und unerhörte Sounds hier nach Göttingen zu bringen. Und ja, ich denke, wir haben eine wunderbare Zeit zusammen. Wir werden viele spannende Begegnungen haben, eben mit Klängen in Kontakt kommen, die wir bisher so noch nicht kannten. Und genau, es ist halt ein selbstorganisiertes Festival, was auch finanziell von mir alleine getragen wird. Und genau, deswegen, ja, seid alle aufgerufen dazu, eben so ein Festival auch zu unterstützen, wo jemand selber was auf die Beine stellt.
0: Ich werde das sehr gerne tun. Wir sehen uns hoffentlich alle am 3. und 4. Juli beim Good Good Festival. Unterstützt das, denn hier wird niemand mit Kommerz irgendwie wahnsinnig reich, sondern dass uns dieses Festival noch ein paar Jahre erhalten bleibt hier in Göttingen. Vielen Dank, Hans-Philipp, dass du hier warst, dir die Zeit genommen hast, das Vinyl hergetragen hast. Und wir hören hoffentlich noch auch im Anschluss an das Festival ein paar KünstlerInnen-Interviews hier im Stadtradio Göttingen.
1: Ja, vielen Dank.
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3: Es ist jetzt 16 Uhr, die aktuellen Meldungen mit Annika Quentin.
4: Matthias Rheinländer möchte für die Partei Oberbürgermeister von Göttingen werden. Das berichtet das Göttinger Tageblatt. Rheinländer hat schon 2021 für das Amt kandidiert. Damals erhielt er 3,4% der Stimmen. Als Grund für seine Kandidatur nennt er erneut den, Zitat, Mangel an Alternativen. Rheinländer möchte Göttingen als Oberbürgermeister, Zitat, endlich in die Zukunft führen oder zumindest ins 21. Jahrhundert. Die Wahl des Oberbürgermeisters bzw. der Oberbürgermeisterin findet am 13. September im Rahmen der Kommunalwahlen statt. Neben Rheinländer treten in Göttingen bislang 4 weitere KandidatInnen an. Südniedersachsen profitiert von neuen Investitionen des Landes Niedersachsen. Die Region erhält insgesamt rund 185 Millionen Euro aus einem Förderprogramm für die kommunale Infrastruktur. Die Stadt Göttingen bekommt über 31 Millionen. Der Landkreis Göttingen 90 Millionen und die Kommunen im Landkreis werden mit mehr als 63 Millionen Euro unterstützt. Das meiste Geld erhalten dabei Friedland, Hannmünden und Duderstadt mit jeweils über 6 Millionen Euro. Die Fördermittel können die Kommunen vielfältig einsetzen, um Schulen und Kitas zu sanieren, Sport- und Kultureinrichtungen zu modernisieren und Projekte für Klimaschutz und Infrastruktur umzusetzen. Insgesamt vergibt das Land mehr als 4,7 Milliarden Euro an Städte, Landkreise und Gemeinden. Die Universitätsmedizin Göttingen möchte die Entstehung der Parkinson-Krankheit untersuchen. Dafür erhält sie von der Forschungsinitiative Aligning Science Across Parkinsons eine Förderung über 3 Jahre. Bei einer Parkinson-Erkrankung sterben Nervenzellen im Gehirn ab, was eine verlangsamte Bewegung und weitere körperliche Beeinträchtigungen mit sich bringt. Weltweit sind mehr als 10 Millionen Menschen von Parkinson betroffen. Mögliche Heilungswege sind derzeit noch weitestgehend unerforscht. Die Göttinger Universitätsmedizin ist der einzige deutsche Partner in dem internationalen Forschungsteam und erhält von insgesamt 7,7 Millionen Euro rund 1,8 Millionen Euro für die Forschung.
3: Vielen lieben Dank an Annika Quentin für die aktuellen Lokalnachrichten und ich ergänze jetzt noch einmal mit Wetter und Verkehr hier bei uns im Sendegebiet. Aktuell messen wir in Göttingen 22 Grad. 22 Grad sind es auch in Dassel und in Osterode sind es 21 Grad. Den restlichen Tag über soll es noch genauso schön sonnig bleiben wie bislang schon. Regen wird heute nicht mehr erwartet und die Höchsttemperaturen haben wir mit 22 Grad dann für heute auch schon erreicht. In der Nacht gehen die Temperaturen dann bis auf 13 Grad zurück. Morgen erwartet uns dann ebenfalls viel Sonne und ein wolkenfreier Himmel. Regen wird dann nicht erwartet. Die Höchsttemperatur morgen liegen bei ca. 23 Grad. Dann ein Blick auf die Straßen bei uns im Sendegebiet und da habe ich gleich mal eine aktuelle Meldung für Sie, denn auf der A7 in Fahrtrichtung Hannover gab es zwischen Nörten-Hardenberg und Nordheim-West einen Unfall. Die Strecke ist bis auf Weiteres gesperrt. Es hat sich dazu noch ein Stau von 6 Kilometern Länge gebildet. Es wird empfohlen, die Umleitungsstrecken U9A und U9 zu nutzen. Fahren Sie hier dann bitte besonders vorsichtig. Dann ist die K530 nahe Einbeck im Bereich am Sägewerk zwischen Imsen und Edemissen vollgesperrt. Grund ist die Verlegung von Südlink-Kabeln. Die Sperrung bleibt noch bis zum 26. Juni. Und dann ist noch bis morgen aufgrund von Bauarbeiten ein Teilbereich der Kreisstraße 424 zwischen Lütgenrode und Behrensen vollgesperrt. Die Umleitungsstrecke führt in beide Richtungen über die Bundesstraße 446 sowie über Tüdinghausen. Und zum Schluss noch ein Blick auf die Blitzer. Geblitzt wird heute im Landkreis Göttingen, im Flecken Bovenden, in der Gemeinde Roßdorf, in der Gemeinde Bad Grund, in Herzberg und in Osterode. Und auch im Landkreis Northeim sollten Sie auf Blitzer achten, hier im Raum Moringen und Hardexen. Und die semistationäre Messanlage Alice, die wird noch voraussichtlich bis kommenden Montag im Raum Northeim eingesetzt. Allen unterwegs wünsche ich eine gute und natürlich vor allem sichere Fahrt. Das waren die Stadtradio Göttingen Lokalnachrichten. Die nächste Ausgabe der Lokalnachrichten hören Sie dann wieder zur vollen Stunde um 17 Uhr. Und um 16.30 Uhr schalten wir dann einmal kurz rüber nach Köln zu unseren Kollegen vom Deutschlandfunk.
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Und damit begrüße ich Sie ganz herzlich zu Mittendrin, Ihrem Nachmittagsmagazin hier auf der 107,1 im Stadtradio Göttingen. Ich bin Caroline Zarske, schön, dass Sie an diesem sonnigen Nachmittag dabei sind. Und thematisch geht es bei uns gleich um eine Wanderausstellung in der SUB, also der Universitätsbibliothek hier in Göttingen. Thema der Ausstellung sind die NS-Euthanasie-Morde. Und dann geht es auch noch um ein Jubiläum, das die Freiwillige Feuerwehr Holtensen am Wochenende gefeiert hat. Aber jetzt starten wir in diesen Nachmittag erstmal mit guter Laune Musik von ABBA. Das ist Dancing Queen.

0: Die Liste der Gräueltaten und Verbrechen der Nationalsozialisten ist lang. Viele Millionen Menschen fielen ihnen zum Opfer. Beim Euthanasieprogramm wurden Menschen mit Behinderungen systematisch ermordet. Damit beschäftigt sich jetzt eine aktuelle Wanderausstellung in der Staats- und Universitätsbibliothek Göttingen. Felix Heibke berichtet.
1: Durch das Euthanasieprogramm der Nationalsozialisten wurden kranke, behinderte oder sozial stigmatisierte Menschen systematisch verfolgt. Sie galten als Ballast für den Volkskörper und wurden als lebensunwert stigmatisiert. Seit über 10 Jahren gibt es einen Gedenk- und Informationsort für die Opfer. Dieser ist in Berlin in der Tiergartenstraße 4. Im Foyer der Zentralbibliothek der Niedersächsischen Staats- und Universitätsbibliothek Göttingen, kurz SUB, beschäftigt sich eine Wanderausstellung mit dem Thema. Dazu Professor Dr. Silke Schick-Tanz vom Institut für Ethik und Geschichte der Medizin.
2: Die Wanderausstellung beschäftigt sich mit der sogenannten T4-Aktion im Nationalsozialismus. T4 steht für Tiergartenstraße 4. Und dort war während des Nationalsozialismus zwischen 1940 und 1941 die offizielle Zentrale für den systematischen Massenmord an über 70.000 Menschen in Deutschland.
1: Die Opfer wurden systematisch in sogenannten Giftgaskammern ermordet. Das fand mobil und später auch institutionell statt. Dahinter stand eine spezifische und grausame rassenideologische und medizintheoretische Idee.
2: Das Euthanasieprogramm des nationalsozialistischen Faschismus muss ideologisch eingebettet werden in die übergeordnete Idee, dass es vor allem um den Volkskörper geht. Den Volkskörper gilt es gesund zu halten und alles, was als Ballast für diesen Volkskörper interpretiert worden ist, damals wurde, sollte dann eben aus diesem Körper wie in einer Art chirurgischen Aktion eliminiert werden.
1: Die Ausstellung informiert über Vorgeschichte, Voraussetzung und Durchführung der Morde. Auch Einzelschicksale von Betroffenen werden thematisiert. Schick-Tanz darüber, warum die Ausstellung nach Göttingen geholt wurde.
2: Die Ausstellung haben wir hierher geholt, weil wir regelmäßig in der Medizin Studierende in der Lehre auch mit dem Thema des Verhältnisses von Wissenschaft, Medizin und Politik konfrontieren. Und wir glauben, dass zum Beispiel die historische Reflexion hilft, auch aktuelle Entwicklungen kritisch zu beleuchten.
1: Die Wanderausstellung kann noch bis zum 26. Juni im Foyer der SUB besucht werden. Die Öffnungszeiten sind Montag bis Freitag von 8 bis 24 Uhr, Samstag und Sonntag von 9 bis 22 Uhr. Der Eintritt ist frei.
0: Das war Felix Heibke zu der neuen Wanderausstellung in der SUB über die Euthanasiemorde der Nationalsozialisten.

125 Jahre Einsatz, Gemeinschaft und Ehrenamt. Das muss doch gefeiert werden. Das dachte sich auch die Freiwillige Feuerwehr Holtensen und hat ein Jubiläumsfest organisiert. Martina Frigge-Filbier war vor Ort und schildert ihre Eindrücke. Den Beitrag habe ich vor der Sendung noch eingesprochen. Am 24. Mai hat die Freiwillige Feuerwehr Holtensen ihr 125-jähriges Jubiläum gefeiert. Bei bestem Wetter konnten die Gäste nach dem obligatorischen Gottesdienst dieses Jubiläum mit Essen, Trinken und Live-Musik feiern. Unterstützt wurde das Fest von der Freiwilligen Feuerwehr aus Rohringen und aus dem bayerischen Landkreis Miltenberg war auch die Freiwillige Feuerwehr Hofstetten zu Gast. Diese waren das letzte Mal vor 5 Jahren in Holtensen. Natürlich ließen es sich die Oberbürgermeisterkandidaten und die Kandidatin nicht nehmen, ihre Glückwünsche persönlich zu übermitteln. Dr. Esan Kangarani zum Beispiel sprach ein kurzes Grußwort, bei dem er das ehrenamtliche Engagement der Holtenser lobte und hatte als Geschenk ein 50-Liter-Fass Bier liefern lassen. Nach weiteren Gruß- und Dankesworten von der Ortsbürgermeisterin Carla Busch, dem Ortsbrandmeister Sven Paul und dem Leiter der Freiwilligen Feuerwehr Frank Herwig wurde noch lange ausgiebig gefeiert und zu der Live-Musik der Bayernstürmer getanzt. Sie hörten einen Beitrag von Martina Frigge-Filbier zum 125-jährigen Jubiläum der Freiwilligen Feuerwehr in Holtensen. Wir haben es jetzt 16.23 Uhr und das heißt, dass wir in wenigen Minuten dann noch einmal kurz rüberschalten zum Deutschlandfunk für die internationalen und überregionalen Nachrichten. Davor geht's jetzt aber weiter mit Josh Island und Rewind.

0: Das vom Büchermarkt mehr Literatur gibt es dann morgen wieder ab 16.10 Uhr. Am Mikrofon verabschiedet sich von Ihnen Jan Drees.
1: Deutschlandfunk. 16.30 Uhr, die Nachrichten. Der ukrainische Präsident Zelensky hat die USA um mehr Munition für das US-Luftabwehrsystem Patriot zur Verteidigung gegen russische Raketenangriffe ersucht. Das geht aus einem Schreiben an den amerikanischen Präsidenten Trump hervor. Darin bat Zelensky die amerikanische Regierung um Hilfe vor den russischen Angriffen, die er als Terror bezeichnete. Über das Pfingstwochenende hatte die russische Armee die Ukraine und insbesondere die Hauptstadt Kiew massiv mit Drohnen und Raketen angegriffen. Dabei setzte sie auch die Hyperschallrakete Oreshnik ein. Moskau forderte Ausländer und Diplomaten auf, wegen bevorstehender Attacken Kiew zu verlassen. Großbritannien und Polen haben ein umfangreiches Verteidigungs- und Sicherheitsabkommen unterzeichnet. Der Vertrag werde die bilaterale Zusammenarbeit in den Bereichen Verteidigung, Sicherheit, Energie und Migration vertiefen, erklärte die Regierung in London. Teil der Vereinbarung sei unter anderem die gemeinsame Entwicklung und Produktion komplexer Waffensysteme. Der britische Premierminister Starmer sprach von einem wichtigen Tag für beide Länder. Polens Regierungschef Tusk, der zuvor von Starmer empfangen worden war, nannte das Abkommen ein außergewöhnliches historisches Dokument. Vor einem Jahr hatte Polen bereits einen ähnlichen Vertrag mit Frankreich unterzeichnet. Bundeswirtschaftsministerin Reiche hat ihren China-Besuch mit Gesprächen auf Regierungsebene fortgesetzt. Mit dem chinesischen Handelsminister Wang sprach sie über den Zugang zu Mineralien und seltenen Erden. Die CDU-Politikerin forderte, deutsche Unternehmen bräuchten diese Rohstoffe von China. Moderne Technologien seien ohne diese nicht denkbar. Zugleich warb die Ministerin für einen fairen Umgang zwischen den Handelspartnern und einen vertrauensvollen und offenen Austausch. Reiche thematisierte auch chinesische Investitionen in Deutschland. Diese seien willkommen, sie müssten aber dauerhaft erfolgen und mit Innovationen verbunden sein. Wang wies auf die jüngsten EU-Handelsschutzbeschlüsse unter anderem für Stahl hin. Der chinesische Minister beklagte, die Maßnahmen hätten eine stark protektionistische Färbung. China ist Deutschlands wichtigster Handelspartner. Im vergangenen Jahr wurden Waren für rund 170 Milliarden Euro aus China importiert. Dorthin exportiert wurden aus Deutschland jedoch nur Waren im Wert von etwa 81 Milliarden Euro. Das Bundeskabinett hat Änderungen bei der strafrechtlichen Verfolgung von Menschenhandel auf den parlamentarischen Weg gebracht. Die Gesetzentwürfe fassen insgesamt den Tatbestand des Menschenhandels weiter als bisher. Künftig geht es um sämtliche Täter, die Menschen mit falschen Versprechungen unter Zwang für sich arbeiten lassen. Dies kann, wie schon bisher, für den Bereich Zwangsprostitution gelten. Künftig fallen darunter aber auch beispielsweise Zwangsbeschäftigte auf Baustellen, in Schlachthöfen oder in Nagelstudios. Auch Kunden können sich in diesem Zusammenhang strafbar machen. Das Bundeskabinett beschloss außerdem Änderungen im Baurecht. Die Einhaltung von Normvorschriften soll gelockert werden. Außerdem ist geplant, Natur- und Umweltgesetze in bestimmten Fällen hinter das Baurecht zurücktreten zu lassen. Auf diese Weise soll vor allem der Bau von Wohnungen vereinfacht und beschleunigt werden. Angesichts der jüngsten Hitzewelle in Europa hat das UNO-Klimasekretariat eine beschleunigte Abkehr von fossilen Energieträgern wie Kohle und Gas empfohlen. Der zuständige UNO-Exekutivsekretär Steel erklärte, Kernaufgabe jeder Nation sei es, Menschen, Unternehmen und Volkswirtschaften vor den Folgen des Klimawandels zu schützen. Saubere Energie sei inzwischen günstiger und schneller zu produzieren als der Einsatz fossiler Brennstoffe. In Großbritannien etwa war gestern die höchste Temperatur in einem Mai seit Beginn der Aufzeichnungen gemessen worden. An zwei Wetterstationen in London wurden nach Angaben des britischen Wetterdienstes jeweils 35 Grad festgestellt. Das Wetter verbreitet sonnig, in der Südhälfte Quellwolken und vereinzelte Gewitter. Temperaturen im Norden von 15 bis 25, im Süden 27 bis 34 Grad. Morgen heiter oder sonnig, 15 bis 30 Grad, mit den höchsten Temperaturen im Südwesten. Das waren die Nachrichten.
2: Vielen lieben Dank an unsere Kollegen vom Deutschlandfunk. Ich ergänze gleich nochmal mit dem Wetter hier bei uns in der Region, habe vorher aber noch eine aktuelle Verkehrsmeldung für Sie. Auf der A7 in Fahrtrichtung Hannover gab es nämlich zwischen Nörten-Hardenberg und Northeim-West einen Unfall. Die Strecke ist bis auf Weiteres gesperrt. Es hat sich da auch ein Stau von 6 Kilometern Länge gebildet. Es wird empfohlen, die Umleitungsstrecken U9A und U9 zu nutzen. Fahren Sie hier bitte ganz besonders vorsichtig. Dann zum Wetter. In Göttingen messen wir aktuell 22 Grad. 22 Grad sind es auch in Dassel und in Osterode ist es mit 21 Grad nur ein wenig kälter. Den ganzen restlichen Tag soll es heute noch genauso schön sonnig bleiben wie bisher schon. Regen wird heute nicht mehr erwartet und die Höchsttemperaturen haben wir mit 22 Grad auch schon erreicht. In der Nacht gehen die Temperaturen dann bis auf

steht, das weiß Hermine Freik. Und dann habe ich natürlich auch noch ein paar Veranstaltungen für heute Abend für Sie im Petto. Jetzt geht's aber weiter mit Musik von Rick Astley. Das ist Never Gonna Give You Up.

0: Seit dem 1. Mai ist das EU-Mercosur-Freihandelsabkommen vorläufig in Kraft. Es verbindet die Europäische Union mit Argentinien, Brasilien, Paraguay und Uruguay. Kritiker warnen, dass es indigene Völker in Südamerika bedroht. Jan Königshausen ist Referent für indigene Völker bei der Gesellschaft für bedrohte Völker, die seit Jahrzehnten hier in Göttingen ansässig ist. Er beschäftigt sich mit internationalen Abkommen und macht politische Lobbyarbeit für die Rechte dieser Menschen in Deutschland und der EU. Hermine Freik hat ihn gefragt, was das Abkommen für die Menschen bedeutet, hier vor Ort und in Südamerika.
1: Worum genau geht es denn bei dem Mercosur-Abkommen?
2: Das EU-Mercosur-Abkommen ist ein Freihandelsabkommen, das schon über 25 Jahre verhandelt wird und wurde. Einfach gesprochen kann man sagen, dass der Westen und Europa seit der Kolonialisierung Rollen vorgesehen hat für Lateinamerika. Das ist zum einen die Rohstoffkammer der Welt, wo Obst und Gemüse wie Kartoffeln, Chilis, Tomaten herkommen. Zum anderen Bergbau, Silber, die Mine in Potosí zum Beispiel,

0: Bolivien ist ein bekanntes Beispiel, aber eben auch Gold und heutzutage Lithium. Und zunehmend wird Arbeitskraft relevant und die großen Flächen, die Lateinamerika hat. Und das EU-Mercosur-Abkommen will eben genau diese Muster zementieren und schafft ein asymmetrisches Handelsabkommen, das Vorteile für wenige Menschen und Konzerne bringt und Nachteile für Natur und die lokale Bevölkerung, aber zum Beispiel auch für den Agrarsektor in Deutschland mit sich bringt.
1: Das Abkommen ist seit dem 1. Mai vorläufig in Kraft. Was bedeutet das konkret indigenen Gemeinschaften in den betroffenen Regionen?
0: Der Handelsteil ist seit dem 1. Mai vorläufig umgesetzt. Es gibt immer noch eine Klage vor dem EuGH. Das EU-Parlament hat dem nicht zugestimmt, aber der Handelsteil ist jetzt schon in Kraft getreten. Und das verschärft einfach Krisen und Konflikte, die es schon seit Jahren gibt. Es bevorteilt große Konzerne wie bei uns ThyssenKrupp oder Bayer, die BASF. Da geht es vor allem um die Ausfuhr von Pestiziden für die Landwirtschaft, aber auch von Gütern, die wir in Europa nicht mehr so leicht vertreiben können. Wir haben immer noch offiziell das Verbrenner aus in der EU ab 2035. Diese Autos müssen aber immer noch verkauft werden, da sie immer noch weiter produziert werden. Und da wird Lateinamerika als spannender Absatzmarkt gesehen. Und so werden hochverarbeitete Güter und Industriewaren, wie zum Beispiel Autos, nach Lateinamerika exportiert. Und im Gegenzug importieren wir landwirtschaftliche Produkte, oftmals versehen mit Pestiziden aus Europa und oftmals auch Pestiziden, die in Europa nicht mehr erlaubt sind.
1: Aus ethnologischer Sicht interessiert mich, wie die betroffenen Gemeinschaften mit dieser Bedrohung umgehen. Gibt es dort Formen von Widerstand oder kollektiver Selbstbehauptung?
0: Zum Beispiel in Brasilien gibt es seit Anfang der Verhandlungen indigene Gruppen, die sich aktiv zu diesem Vorgehen äußern und klare Forderungen stellen. Es kann nicht sein, dass Landesregierungen über Belange und Territorien von der lokalen Bevölkerung verhandeln und diskutieren, ohne sie zu konsultieren, ohne sie mit einzubeziehen. Es gibt eine aktive Zivilgesellschaft, es gibt einen aktiven indigenen Widerstand, die sich seit Jahrzehnten gegen dieses Abkommen einsetzen und da auch sehr laut sind. Aber leider werden auch diese Stimmen in Europa zu selten gehört und wahrgenommen.
1: Die Bundesregierung und die EU-Kommission versprechen, dass das Abkommen Menschenrechte und indigene Rechte schützt. Es gäbe Nachhaltigkeitsklauseln und Bekenntnisse zum Pariser Klimaabkommen. Warum reicht das aus Ihrer Sicht nicht?
0: Also wir sehen, dass diese Klauseln sehr unpopulär und eher verschachtelt in Nebensätzen formuliert sind. Zum anderen ist bisher nur der Handelsteil umgesetzt worden, der noch schwächer ist. Aber unsere große Kritik gilt dem Rebalancing. Das ist ein kontroverses Verfahren innerhalb des Mercosur-Abkommens, das verhindert, dass neue, stärkere Menschenrechts- und Umweltgesetze umgesetzt werden und dass eben Gegenmaßnahmen für den Freihandel möglich sind. Das heißt, wenn wir stärkere Umweltregeln umsetzen für die EU und das gegen das EU-Mercosur-Abkommen beispielsweise beim Import von mit Pestiziden belasteten Rohstoffen kommt, gibt es Klagemöglichkeiten der Konzerne.
1: Die Gesellschaft für bedrohte Völker hat ihren Sitz hier in Göttingen. Warum geht das, was in Brasilien oder Argentinien passiert, die Menschen in dieser Stadt überhaupt etwas an?
0: Ja, Freihandel braucht KonsumentInnen und davon gibt es in Göttingen einige. Da geht es vor allem um Rindfleisch, um Produkte, die exportiert werden, aber es geht eben auch um lokale Konzerne, die nach Lateinamerika exportieren. Vor allem geht uns das was an im Supermarkt und oder im lokalen bäuerlichen, kleinbäuerlichen Betrieb, den man unterstützen kann und sollte. Denn der Druck auf diese Betriebe wird stark erhöht. Dann gibt es natürlich die lokalen VertreterInnen im Bundestag, die man anschreiben kann, wo man Druck ausüben kann. Die EU-Abgeordneten hat aber eben auch die Nachteile, die Freihandelsabkommen mit sich bringen. Die Vorteile sind sicherlich günstigere Preise für einige Güter. Diese Güter sind aber günstig, weil die Kosten ins Ausland verlegt wurden und eben vom Klima getragen werden.
2: Das war Hermine Freik im Interview mit Jan Königshausen von der Gesellschaft für bedrohte Völker, die ihren Sitz hier in Göttingen hat. 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
1: 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Jede Person, die ein passendes Instrument ansatzweise spielen kann, darf mitmachen. Und wer kein Instrument spielt, kann zum Zuhören vorbeikommen. Den Oldtime Jam gibt's heute Abend ab 20 Uhr im kleinen Ratskeller hier in Göttingen.

Regierungen Kriminalisierung, um ihre Bevölkerung strukturell zu unterdrücken? Und wer entscheidet, welche Handlungen kriminell sind? Verhinderung der Seenotrettung oder Abtreibungsverbote? Diese Gesetze treffen oft bereits marginalisierte Gruppen. Das kollaborative Graphic Novel Down by Law thematisiert die sozialen, politischen und ökonomischen Auswirkungen von Kriminalisierung in Europa. Valerie Assmann, Beate Binder und Friederike Faust, drei der MacherInnen der Graphic Novel, zeigen heute Abend die Lebensrealitäten hinter ihren Forschungsergebnissen. Los geht's um 20 Uhr im Literaturhaus Göttingen. Und dann haben wir auch noch einen Film für Sie, denn der Film Luisa handelt von einem Mädchen, das vor kurzem in eine Wohngruppe einer Einrichtung für Menschen mit Behinderung gezogen ist. Sie geht auf Partys und unternimmt immer mal wieder kleine Abenteuer. Plötzlich wird Luisa schwanger. Aber alle wissen, dass ihr Freund Anton zeugungsunfähig ist. Somit liegt der Verdacht auf sexuellen Missbrauch im Raum. Der Film Luisa läuft in einer Sondervorstellung nur heute um 19.30 Uhr in der Neuen Schauburg in Northeim. Und das war er, unser Stadtradio Göttingen Veranstaltungskalender für heute Mittwoch, den 27. Mai. Zusammengestellt wurde der von Leonie Nasser-Aldine. Dafür vielen lieben Dank.

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1: Es ist jetzt 17 Uhr und die aktuellen Lokalnachrichten gibt's mit Annika Quentin.
2: Matthias Rheinländer möchte für die Partei Oberbürgermeister von Göttingen werden. Das berichtet das Göttinger Tageblatt. Rheinländer hat schon 2021 für das Amt kandidiert. Damals erhielt er 3,4% der Stimmen. Als Grund für seine Kandidatur nennt er erneut den, Zitat, Mangel an Alternativen. Rheinländer möchte Göttingen als Oberbürgermeister, Zitat, endlich in die Zukunft führen oder zumindest ins 21. Jahrhundert. Die Wahl des Oberbürgermeisters bzw. der Oberbürgermeisterin findet am 13. September im Rahmen der Kommunalwahlen statt. Neben Rheinländer treten in Göttingen bislang 4 weitere KandidatInnen an. Südniedersachsen profitiert von neuen Investitionen des Landes Niedersachsen. Die Region erhält insgesamt rund 185 Millionen Euro aus einem Förderprogramm für die kommunale Infrastruktur. Die Stadt Göttingen bekommt über 31 Millionen, der Landkreis Göttingen 90 Millionen und die Kommunen im Landkreis werden mit mehr als 63 Millionen Euro unterstützt. Das meiste Geld erhalten dabei Friedland, Hannmünden und Duderstadt mit jeweils über 6 Millionen Euro. Die Fördermittel können die Kommunen vielfältig einsetzen, um Schulen und Kitas zu sanieren, Sport- und Kultureinrichtungen zu modernisieren und Projekte für Klimaschutz und Infrastruktur umzusetzen. Insgesamt vergibt das Land mehr als 4,7 Milliarden Euro an Städte, Landkreise und Gemeinden. Die Universitätsmedizin Göttingen möchte die Entstehung der Parkinson-Krankheit untersuchen. Dafür erhält sie von der Forschungsinitiative Aligning Science Across Parkinsons eine Förderung über 3 Jahre. Bei einer Parkinson-Erkrankung sterben Nervenzellen im Gehirn ab, was eine verlangsamte Bewegung und weitere körperliche Beeinträchtigungen mit sich bringt. Weltweit sind mehr als 10 Millionen Menschen von Parkinson betroffen. Mögliche Heilungswege sind derzeit noch weitestgehend unerforscht. Die Göttinger Universitätsmedizin ist der einzige deutsche Partner in dem internationalen Forschungsteam und erhält von insgesamt 7,7 Millionen Euro rund 1,8 Millionen Euro für die Forschung.
1: Vielen lieben Dank an Annika Quentin für die aktuellen Lokalnachrichten und wir werfen jetzt noch einmal einen Blick auf Wetter und Verkehr hier bei uns im Sendegebiet. In Göttingen messen wir aktuell 22 Grad. 22 Grad sind es auch in Dassel und in Osterode ist es mit 21 Grad nur ein bisschen kühler. Den restlichen Tag soll es heute dann auch noch genauso schön sonnig bleiben, wie es bisher war. Regen wird heute auch nicht mehr erwartet. Die Höchsttemperaturen haben wir mit 22 Grad schon erreicht. In der Nacht gehen die Temperaturen dann bis auf 13 Grad zurück. Morgen erwartet uns ebenfalls ein Tag mit viel Sonne und einem wolkenfreien Himmel. Regen wird dann auch morgen nicht erwartet und die Höchsttemperatur wird bei ungefähr 23 Grad liegen. Dann noch ein Blick auf die Straßen. Da ist die K530 nahe Einbeck im Bereich am Sägewerk zwischen Immensen und Edemissen voll gesperrt. Grund dafür ist die Verlegung von Südlink-Kabeln. Die Sperrung bleibt noch bis zum 26. Juni. Noch bis morgen ist aufgrund von Bauarbeiten ein Teilbereich der Kreisstraße 424 zwischen Lütgenrode und Behrensen voll gesperrt. Die Umleitungsstrecke führt in beide Richtungen über die Bundesstraße 446 sowie über Tüdinghausen. Die Gildenburger Straße und die Liebemühlerstraße in Osterode sind aktuell auch noch voll gesperrt. Grund für die Sperrung ist die Neuverlegung der Stromversorgungsleitung. Die Sperrung soll noch bis übermorgen bleiben. Dann noch ein Blick auf die Blitzer. Geblitzt wird heute im Landkreis Göttingen, in Herzberg und in Osterode sowie im Flecken Bovenden und der Gemeinde Roßdorf. Und auch im Landkreis Northeim sollten Sie auf Blitzer achten, hier im Raum Moringen und Hardexen. Und die semistationäre Messanlage Alice, die wird voraussichtlich noch bis Montag im Raum Northeim eingesetzt. Allen unterwegs wünsche ich natürlich wie immer eine gute und vor allem sichere Fahrt. Das waren die Stadtradio Göttingen Lokalnachrichten. Die nächste Ausgabe davon hören Sie dann nochmal um 18 Uhr zum Abschluss dieser Sendung. Und um 17.30 Uhr schalten wir dann noch einmal nach Köln zu unseren Kollegen vom Deutschlandfunk.
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17.05 Uhr haben wir es ganz genau. Sie hören mittendrin das Nachmittagsmagazin hier auf der 107,1 im Stadtradio Göttingen. Ich bin Caroline Zarske. Schön, dass Sie an diesem sonnigen Nachmittag mit dabei sind. Und bei uns geht es gleich um die Glückstour einiger Schornsteinfeger in Duderstadt, die mit dieser Aktion Geld für krebskranke Kinder sammeln. Und außerdem erwartet sie noch einen Beitrag zu einer Ausstellung namens Sonnenflecken. Und was genau dahinter steckt, erfahren Sie dann gleich von Tina Fiebiger. Jetzt starten wir in diese letzte Stunde von mittendrin, aber erstmal mit Musik von den No Angels. Das ist Daylight in Your Eyes.

0: Etappe um Etappe sammeln Schornsteinfeger gerade Spenden für krebskranke und schwerkranke Kinder. Gestern haben sie Halt in Duderstadt gemacht. Für das Stadtradio war Nico Mader vor Ort.
1: Sie ist eine der größten Spendenfahrten in Deutschland. Die Glückstour. Spenden tun die Schornsteinfeger dabei auf unterschiedlichen Etappen an regionale Organisationen. Innungsobermeister aus Südniedersachsen, Thomas Schmidtke.
2: Im Regelfall ist es tatsächlich so, man sucht die aus, dass man welche in der Regel findet. Jede Region hat irgendwo was. Oder es ist tatsächlich so, Leute können, wenn sie ein schwerst erkranktes Kind haben, tatsächlich sich bewerben über einen Paten.
1: Insgesamt 27.000 Euro wurden vergeben, je 3.000 Euro an 9 Organisationen. Mit dabei das Elternhaus aus Göttingen. Dagmar Hildebrand-Linne ist die Geschäftsführerin und erklärt mir, was das Elternhaus macht.
3: Das Elternhaus der Elternhilfe für das krebskranke Kind beherbergt Familien, deren Kind mit einer schweren Erkrankung in der Kinderklinik der Universitätsmedizin Göttingen stationär aufgenommen und behandelt wird. Und im Elternhaus haben Familien, also Eltern, Geschwister, manchmal Großeltern, Freunde und Tante, also alle Angehörigen, die Möglichkeit, zu Hause auf Zeit zu haben.
1: Auch an mehrere Lebenshilfen und an das Kinderhospiz Sternlichter aus Krone ging Spenden. Organisiert hat diese Etappe von Braunschweig nach Duderstadt einer, der auch selbst mit dabei war. Schornsteinfeger Michael Kohlraut.
4: Man weiß, dass man helfen kann und man vor Ort wirklich schwerst erkrankte Kinder hat, dann ist das ein Glück dagegen, was die Kinder vor Ort durchstehen. Ja, das ist dann einfach eine Freude, dies tun zu dürfen, dass wir einfach Fahrrad fahren dürfen.
1: 7 Tage wird die Glückstour unterwegs sein. Der letzte Halt, der ist am 1. Juni in Straubing. Dafür schüttelten die Fahrer und Fahrerinnen sich abends locker.
5: Schütteln die Beine aus, links, rechts und gehen runter in den Rennwinkel und
0: Sie hörten einen Beitrag von Nico Mader über die Glückstour der Schornsteinfeger, die gestern in Duderstadt Halt gemacht hat. Übrigens sind in den vergangenen 21 Jahren der Glückstour durch die Etappen über 7 Millionen Euro zusammengekommen.

0: Sonnenflecken. So hat Hiltrud Esther Menz ihre aktuelle Galerie mit Bildmotiven und Zeichnungen genannt. Mit dem Café Bistro Luna am Programmkino Méliès hat sich auch der passende sonnige Schauplatz gefunden. Mit dem Gedanken an sonnige Flecken und Regionen erforschte sie alte und neue Farbfantasien, Skizzen und malerische Beobachtungen und auch ihre besondere Wirkung in der Kaffeehausatmosphäre mit sonnigen Lichtelementen. Tina Fiebiger war mit Hiltrud Esther Menz auf einer kleinen malerischen Entdeckungsreise.
1: Hiltrud, was verbindet dich mit Sonnenflecken? So hast du ja deine Ausstellung genannt. Über dunkle, kühlere Bereiche auf der Sonnenoberfläche.
2: Dass dieses Wort in meinem Kopf war, woher das kam, weiß ich nicht. Und es war da. Und dann dachte ich mir, Mensch, das drückt ja auch Dinge aus, die mir wichtig sind. Dass es egal was ist, es gibt immer irgendwie noch positive Dinge. Das war diese Sonnenflecken, sind das Positive. Also ich meine, es ist weder dermatologisch noch wissenschaftlich. Ich habe auch nicht an Monet oder so gedacht, sondern das ist einfach so dieses Bild, dass Äste sich bewegen und durch die Zwischenräume Sonnenstrahlen kommen und auf dem Boden tanzen. Solche Bilder habe ich dazu. Auch hier jetzt relativ viele Bilder hängen, die für mich das so ausdrücken.
1: Aber jetzt bei dem Geäst, du hast ja ein bisschen Ausschau gehalten in verschiedenen Serien.
2: Ja.
1: Aus deiner beträchtlichen Sammlung.
2: Also sie hängen auch nicht chronologisch, sondern was ich bemerkt habe, ist, dass diese hübschen Lampen, die hier hängen, dass viele Bilder dazu passen. Scheinbar habe ich unbewusst die Bilder zu den Lampen gehängt. Ich weiß nicht, also so kommt es mir zumindest im Nachhinein vor. So, dass es farblich ein Spiel hat.
1: Die eine Serie heißt Du Würde.
2: Ja.
1: Also da sind die Farbgesten relativ harmonisch, wie sie ineinander übergleiten oder sich begegnen. Und dann gibt es eine weitere Serie, Ordnung unserer Welt.
2: Ja.
1: Da kracht es eher aufeinander.
2: Also Ordnung unserer Welt, da fehlt eigentlich das zentrale Bild. Das war zu groß, das konnte ich hier nicht hinhängen. So hängen hier nur die kleinen Beiwerke. Da ist schon mehr Bewegung drin oder mehr Härte. Bei den Würdebildern ist mir dann auch im Nachhinein aufgefallen, dass die doch oft sehr harmonisch sind. Ob das jetzt der Wunsch nach einem würdigen Benehmen oder einer würdigen Behandlung ist, das ist dann eher unterbewusst geschehen und nicht bewusst.
1: Das sind dann eher die Farbstimmungen,
2: die so
1: sich miteinander verständigen.
2: Ja. Es sind auch ganz viele Tuscheschichten übereinander. Also ich habe teilweise in den Bildern für mich eigentlich nicht so üblich kurz gearbeitet und heftig, impulsiv, sondern das war eine langfristige Geschichte und noch eine Schicht und noch eine Schicht, bis ich dann dachte, jetzt ist es fertig.
1: Du lässt dir also gelegentlich auch mehr Zeit.
2: Ja, ich habe immer mehrere in Arbeit gehabt und muss ja mal warten, bis die Tuscheschicht wieder trocken ist. Und da die Geduld dann manchmal nicht da ist, ist es besser, ich mache einem anderen weiter, als das andere zu verpfuschen.
1: In einigen Motiven, obwohl du ja meistens abstrakt malst, klingen so Tiersilhouetten oder tierische Formen an. Zufall, Absicht?
2: Ich denke eher Zufall und dann aber den Zufall gelassen. Also auch gesehen und dann dachte ich, das lasse ich jetzt mal. Es ist nicht ganz eindeutig. Mein Bestreben ist ja immer noch, dass ich keine Eindeutigkeit und keine absolute Klarheit, was es sein soll. Das Offene für jeden selbst zu interpretieren und dass jeder seine Geschichte drin finden kann.
1: Und du kannst ja hier nicht unbedingt mit Riesenmotiven arbeiten und zwischen den Fenstern schaffst du Blickorte. Jetzt hier an der Wand, das ist eine ganz merkwürdige Körperformation.
2: Ja, sieht nach etwas Gewachsenem aus. Ja, das ist, als wäre es aus sich herausgewachsen.
1: Und gegenüber, da ist ja schwer Aufruhr.
2: Ja, das ist ein eigentlich relativ altes Bild, was ich aber jetzt neu überarbeitet habe, weil ich irgendwann immer der Meinung war, das ist eigentlich nicht fertig geworden damals, aber ich wusste nicht, wo ansetzen und es fertigstellen, ohne das Alte zu zerstören. Und das habe ich jetzt nachgeholt. Aber es passiert viel im Bild und es ist sehr unruhig, ja.
1: Aber nochmal anschließend an das Thema Sonnenflecken. Was geht dir dabei so alles durch den Sinn? Muss sich ja nicht unbedingt in den Bildmotiven widerspiegeln, aber wo hat es dann Klick gemacht jetzt auch bei der Auswahl der Zeichnungen?
2: Also die Zeichnungen, die jetzt ja nicht zu dem Thema entstanden, die waren vorher schon existent, aber die haben ja auch alle irgendwas, also Sonnenflecken hat für mich auch was mit Hoffnung zu tun, mit Glücksgefühlen oder irgendwie sowas. Also die Bilder haben ja alle irgendwas, wo es hinstrebt und wo was passiert und haben für mich auch immer einen Ausweg. Also es sind keine ausweglosen Themen, die ich da bearbeite. Und farblich, ja, manche erinnern mich auch farblich an Sonnenflecken. Also das ist bei jedem ein bisschen was anderes. Und ich habe auch einen Titel gesucht, der möglichst viel in sich birgt zur Interpretation oder dass man schauen kann, was passt dazu.
1: Also wenn man den Titel quasi aus seinem wissenschaftlichen Zusammenhang völlig rausholt.
2: Ja, genau.
1: Also dann wird er erst
2: losgelöst. Ich habe eigentlich erst den Begriff im Kopf gehabt und dann habe ich mal geschaut, was das alles heißt. Und dachte mir, aber irgendwie passt es ja auch. Also auch wenn man die anderen Erklärungen hört.
1: Aber da fehlen natürlich jetzt so ganz aktuelle Motive mit dem Titel. Hast du das schon losgelegt? So eine Arbeit braucht ja ihre Zeit.
2: Ja, also das waren zum Beispiel die Überarbeitung dieses Bildes, über das wir eben gesprochen haben, dass da so viel passiert, so ein unruhiges Bild ist. Das hat für mich am meisten eigentlich fast mit Sonnenflecken zu tun. Es gibt ja auch ganz dunkle Stellen und im Gegensatz dann dazu als starken Kontrast dann diese Gelbtöne oder diese Lichttöne.
1: Lichttöne sind ja ganz was Prägendes in deinen Arbeiten, ja. Als ob sie von einer Form von Licht durchdrungen sind, wo immer das herkommt.
2: Ja.
1: Ob sich das jetzt hinter der Leinwand versteckt oder so im Papier verarbeitet.
2: Also ja, das ist das, wo ich immer denke, das sind diese Hoffnungspunkte. Auch bei diesen da hinten, ne? Kommt doch von irgendwo ein Licht her. Von irgendwo kommt das. Und bei diesen sind auch so Lichtvorhänge, also so. Ja, wie wenn ein Gewitter war und dann bricht der Himmel auf und dann kommen die ersten Lichtstrahlen durch, so in der Richtung.
1: Und alles weitere Licht kommt dann von draußen rein oder eben künstlich von den Lampen hier in den Raum.
2: Mhm, genau.
1: Also auch eine kleine Lightshow, diese Ausstellung.
2: Gewissermaßen. Und bei manchen Bildern muss man sich das Licht dazu denken, wo es nicht von sich aus durchscheint. Vielleicht scheint ja irgendwann anders das mal durch.
1: Bildbetrachtung ist ja auch Imagination. Also stell dir vor. Mhm. Von daher stelle man sich ganz viel Licht vor.
2: Ja.
1: Lichte Aussichten.
2: Danke.
0: Das war Tina Fiebiger im Gespräch mit Hiltrud Estermenz über ihre Ausstellung Sonnenflecken. Diese ist im Café Bistro Luna am Programmkino Méliès zu sehen. Die Galerie mit Bildmotiven und Zeichnungen kann dort bis zum 28. Juni täglich ab 17 Uhr besucht werden. Wir haben es jetzt 17.25 Uhr und das heißt, in wenigen Minuten schalten wir einmal kurz rüber zu unseren Kollegen vom Deutschlandfunk.

0: 17.30 Uhr, die Nachrichten. Verteidigungsminister Pistorius wirbt in Kanada um Käufer von deutschen U-Booten. Der SPD-Politiker besuchte in Ottawa die Verteidigungs- und Rüstungsmesse CANSEC. Pistorius sagte, in einer strategischen Partnerschaft mit dem NATO-Land Kanada wolle man Seite an Seite für Sicherheit sorgen im Nordatlantik und auch in der Arktis. Der Kieler U-Boot-Produzent TKMS hofft auf einen Großauftrag aus Kanada. Der kanadische Premierminister Carney kündigte an, dass eine Entscheidung über den Kauf bis Ende kommenden Monats getroffen werde. Der ukrainische Präsident Zelensky hat die USA um mehr Munition für das US-Luftabwehrsystem Patriot zur Verteidigung gegen russische Raketenangriffe ersucht. Das geht aus einem Schreiben an den amerikanischen Präsidenten Trump hervor. Darin bat Zelensky die amerikanische Regierung um Hilfe vor den russischen Angriffen, die er als Terror bezeichnete. Über das Pfingstwochenende hatte die russische Armee die Ukraine und insbesondere die Hauptstadt Kiew massiv mit Drohnen und Raketen angegriffen. Dabei setzte sie auch die Hyperschallrakete Oreshnik ein. Moskau forderte Ausländer und Diplomaten wegen bevorstehender Attacken auf, Kiew zu verlassen. Zur Abwehr von Cyberattacken sollen die deutschen Sicherheitsbehörden neue Befugnisse erhalten und dabei auch aktiv gegen Angreifer vorgehen dürfen. Das Bundeskabinett billigte dazu ein entsprechendes Gesetz. Insbesondere gegen breit angelegte Cyberattacken mit großem Schadenspotenzial böten vorbeugende Maßnahmen in den eigenen IT-Systemen alleine keinen hinreichenden Schutz, heißt es im Entwurf aus dem Bundesinnenministerium. Es müssten daher für die Polizeibehörden des Bundes und für das Bundesamt für Sicherheit in der Informationstechnik ergänzend Möglichkeiten zur Unterbindung solcher Cyberangriffe geschaffen werden. Deutschland stehe als führende Wirtschaftsnation in Europa verstärkt im Fokus von Tätern. Bundeswirtschaftsministerin Reiche hat ihren China-Besuch mit Gesprächen auf Regierungsebene fortgesetzt. Mit dem chinesischen Handelsminister Wang sprach sie über den Zugang zu Mineralien und seltenen Erden. Die CDU-Politikerin betonte, deutsche Unternehmen bräuchten diese Rohstoffe von China. Moderne Technologien seien ohne sie nicht denkbar. Zugleich warb die Ministerin für einen fairen Umgang zwischen den Handelspartnern und einen vertrauensvollen und offenen Austausch. Reiche thematisierte auch chinesische Investitionen in Deutschland. Diese seien willkommen, sie müssten aber dauerhaft erfolgen und mit Innovationen verbunden sein. Wang wies auf die jüngsten EU-Handelsschutzbeschlüsse unter anderem für Stahl hin. Der chinesische Minister beklagte, die Maßnahmen hätten eine stark protektionistische Färbung. China ist Deutschlands wichtigster Handelspartner. Im vergangenen Jahr wurden Waren für rund 170 Milliarden Euro aus China importiert. Dorthin exportiert wurden aus Deutschland jedoch nur Waren im Wert von etwa 81 Milliarden Euro. Wegen des Ebola-Ausbruchs im Osten der Demokratischen Republik Kongo hat Uganda seine Grenze zum Nachbarland geschlossen. Die Maßnahme gelte für 4 Wochen, teilte die Regierung mit. Ausgenommen seien medizinische Einsatzteams, humanitäre und sicherheitsrelevante Einsätze sowie der Lebensmittel- und Frachttransport. In Uganda wurden bislang 7 Ebola-Infektionen und ein Todesfall gemeldet. Im Kongo starben nach Angaben der Weltgesundheitsorganisation mehr als 220 Menschen. In dem Land gibt es außerdem mehrere bewaffnete Konflikte. Die Weltgesundheitsorganisation rief zu einem Waffenstillstand auf. WHO-Direktor Tedros sagte, die Helfer könnten weder das Vertrauen der Bevölkerung gewinnen, noch Kranke isolieren, während Bomben fielen. Die Tennisspielerin Tamara Korpatsch hat die 3. Runde der French Open erreicht. Die Hamburgerin besiegte die Chinesin Wang Xinyu mit 6:2, 2:6 und 6:3. Das Wetter: verbreitet sonnig, in der Südhälfte Quellwolken und vereinzelte Gewitter. Temperaturen im Norden des Landes 15 bis 25, im Süden 27 bis 34 Grad. Morgen heiter oder sonnig, 15 bis 30 Grad, mit den höchsten Temperaturen im Südwesten. Die weiteren Aussichten: am Freitag viel Sonnenschein, später von Nordwesten her Wolken, mit einzelnen Schauern oder Gewittern, 24 bis 33 Grad. Das waren die Nachrichten.
1: Vielen lieben Dank an unsere Kollegen vom Deutschlandfunk für die internationalen und überregionalen Nachrichten. Und ich ergänze jetzt noch einmal mit dem Wetter hier bei uns in Südniedersachsen. Da messen wir in Göttingen aktuell 22 Grad. 22 Grad sind es auch noch in Dassel und in Osterode sind es 21 Grad. Den restlichen Tag soll es auch noch genauso schön sonnig bleiben wie bisher und Regen wird auch nicht mehr erwartet. Die Höchsttemperaturen haben wir mit 22 Grad allerdings schon erreicht. In der Nacht gehen die Temperaturen dann bis auf 13 Grad zurück. Morgen erwartet uns dann ebenfalls viel Sonne und ein wolkenfreier Himmel. Regen wird auch morgen nicht erwartet und die Höchsttemperaturen werden dann bei ca. 23 Grad liegen. Und damit willkommen zurück auf der 107,1 im Stadtradio Göttingen. Ich bin Caroline Zarske und wir beschäftigen uns gleich mal mit der Frage, welche Funktion die Gewölbekeller hier bei uns in Göttingen im Mittelalter hatten. Außerdem gibt es auch noch unsere Rubrik Der Tag im Überblick sowie einen Programmausblick für Sie, damit Sie auch bestens darüber informiert sind, was hier nach dieser Sendung noch läuft.

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1: Welche Funktionen hatten die historischen Gewölbekeller in Göttingen im Mittelalter?
2: Die historischen Gewölbe im Untergrund Göttingens hatten verschiedene Funktionen und waren im Mittelalter unter anderem Lager, Wohn- und Arbeitsorte. Außerdem diente der Gewölbekeller Kaufleuten, HandwerkerInnen und Mönchen als Arbeits- und Wohnraum. Unter dem ehemaligen Ratssitzungssaal im alten Rathaus befindet sich ein Keller, der erst als Heizung und später als Arrestzelle genutzt wurde. Heute dienen manche unterirdischen Räume auch als Veranstaltungsraum, Galerie oder Kneipe. Wer mehr über die Gewölbekeller in Göttingen erfahren möchte, kann den Gang durch Göttingens Unterwelt besuchen. Dort erkundet man historische Räumlichkeiten der Altstadt und sieht sogar einige der sonst nicht öffentlich zugänglichen Keller. Es gibt historische Straßenpflaster, ein rituelles jüdisches Tauchbad, romantische Säulen und restaurierte Brunnen und Wasserläufe. Darüber hinaus erfahren Sie, welche wissenschaftlichen Erkenntnisse die Stadtarchäologie aus einer 800 Jahre alten Latrine gewinnen konnte und wie man damals Knochenreste gefunden hat.

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1: Matthias Rheinländer möchte für die Partei Oberbürgermeister von Göttingen werden. Als Grund für seine Bewerbung nennt er, wie bei seiner vorherigen Kandidatur, auch den Mangel an Alternativen. Rheinländer möchte Göttingen als Oberbürgermeister, Zitat, endlich in die Zukunft führen oder zumindest ins 21. Jahrhundert. Zitat Ende. Annalena Richter möchte Bürgermeisterin in Bad Lauterberg werden. Die Wählergruppe im Rat hat die 40-Jährige einstimmig als Kandidatin nominiert. In ihrer Amtszeit möchte sie sich für Transparenz und Bürgernähe stark machen. Außerdem wolle sie gegen den zunehmenden Verfall der Stadt, wie er sich etwa in den teils maroden Straßen und Gebäuden zeige, vorgehen. Die Region Südniedersachsen erhält rund 185 Millionen Euro aus einem Förderprogramm für die kommunale Infrastruktur vom Land. Die Stadt Göttingen bekommt über 31 Millionen, der Landkreis Göttingen 90 Millionen und die Kommunen im Landkreis werden mit mehr als 63 Millionen Euro unterstützt. Die Fördermittel können die Kommunen vielfältig einsetzen, etwa um Schulen und Kitas zu sanieren, Sport- und Kultureinrichtungen zu modernisieren und Projekte für Klimaschutz und Infrastruktur umzusetzen. Und dann noch: für herausragendes Engagement im Bereich Diversität und Chancengleichheit hat die Universität Göttingen erstmals einen Preis vergeben. Die Leiterin des Prüfungsamts der Sozialwissenschaftlichen Fakultät, Kirsten Brockelmann-Grabo, erhält die Auszeichnung in der Kategorie Beratung. Die Auszeichnung in der Kategorie Universitätskultur ging an die studentische Gruppe Break the Bloody Taboo, die sich in den vergangenen Jahren dafür eingesetzt hat, dass Menstruationsartikel an der Universität kostenlos zur Verfügung stehen. Das war der Tag im Überblick für heute. Mittwoch, den 27. Mai, zusammengestellt wurde der von Annika Quentin. Dafür vielen lieben Dank.

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1: Ja, 17.50 Uhr haben wir es jetzt ganz genau und das bedeutet, dass mittendrin das Nachmittagsmagazin sich so langsam aber sicher dem Ende entgegenneigt. Nach den Lokalnachrichten um 18 Uhr geht's hier weiter mit der Bürgerfunksendung Club Mundial, wo DJ Ringo die ein oder anderen Beats für Sie auflegen wird. Ab 19 Uhr können Sie dann Martinas Plauderstunde kurz und gut hören. Heute plaudert sie mit Klaus Grimm und Gunda Peters. Die beiden sind Mitglieder des Verschönerungsvereins Göttingen und geben da einmal Einblicke in die Arbeit des Vereins. Ab 19.30 Uhr übernimmt dann unsere Musikbox sozusagen die Nachtschicht. Morgen früh um 6 Uhr hören Sie die Informationen am Morgen vom Deutschlandfunk. Und ab 7 Uhr bin ich dann wieder für Sie hier im Studio und starte mit Ihnen in den Tag.

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1: Es ist 18 Uhr. Die aktuellen Lokalnachrichten gibt's jetzt mit Annika Quentin.
2: Am Montagabend wurde ein Mann auf dem Göttinger Bartholomäusfriedhof Opfer eines Raubs. Zwei bislang unbekannte Männer haben den Mann gegen 22.10 Uhr überfallen, ihm seinen Rucksack entrissen und auf ihn eingeschlagen. Dabei wurde er leicht verletzt. In dem schwarzen Rucksack von The North Face waren Wertgegenstände wie ein Laptop und ein iPad sowie persönliche Gegenstände. Die Polizei sucht nun öffentlich nach ZeugInnen. Die Täter sollen etwa 17 bis 21 Jahre alt und schlank gewesen sein. Einer der beiden hat schwarze Haare und ein weißes Adidas-T-Shirt getragen. Nach dem Überfall flohen die Unbekannten in Richtung Maschmühlenweg. Wer Hinweise geben kann, wird gebeten, sich bei der Polizei Göttingen zu melden. Matthias Rheinländer möchte für die Partei Oberbürgermeister von Göttingen werden. Das berichtet das Göttinger Tageblatt. Rheinländer hat schon 2021 für das Amt kandidiert. Damals erhielt er 3,4% der Stimmen. Als Grund für seine Kandidatur nannte er erneut den, Zitat, Mangel an Alternativen. Rheinländer möchte Göttingen als Oberbürgermeister, Zitat, endlich in die Zukunft führen oder zumindest ins 21. Jahrhundert. Die Wahl des Oberbürgermeisters bzw. der Oberbürgermeisterin findet am 13. September im Rahmen der Kommunalwahlen statt. Neben Rheinländer treten in Göttingen bislang 4 weitere KandidatInnen an. Südniedersachsen profitiert von neuen Investitionen des Landes Niedersachsen. Die Region erhält insgesamt rund 185 Millionen Euro aus einem Förderprogramm für die kommunale Infrastruktur. Die Stadt Göttingen bekommt über 31 Millionen, der Landkreis Göttingen 90 Millionen und die Kommunen im Landkreis werden mit mehr als 63 Millionen Euro unterstützt. Das meiste Geld erhalten dabei Friedland, Hannmünden und Duderstadt mit jeweils über 6 Millionen Euro. Die Fördermittel können die Kommunen vielfältig einsetzen, um Schulen und Kitas zu sanieren, Sport- und Kultureinrichtungen zu modernisieren und Projekte für Klimaschutz und Infrastruktur umzusetzen. Insgesamt vergibt das Land mehr als 4,7 Milliarden Euro an Städte, Landkreise und Gemeinden.
1: Vielen lieben Dank an Annika Quentin. Sie hörten die aktuellen Lokalnachrichten und wir blicken zum Abschluss dieser Sendung noch einmal auf Wetter und Verkehr hier bei uns im Sendegebiet. In Göttingen messen wir aktuell 22 Grad, in Dassel sowie auch in Osterode sind es 21 Grad und den restlichen Tag soll es auch noch genauso schön sonnig bleiben wie bislang. Regen wird heute nicht mehr erwartet und die Höchsttemperaturen haben wir mit 22 Grad natürlich auch schon erreicht. In der Nacht gehen die Temperaturen dann bis auf 13 Grad zurück. Morgen erwartet uns dann ebenfalls viel Sonne und ein wolkenfreier Himmel. Regen wird auch morgen nicht erwartet und die Höchsttemperatur liegt dann bei ungefähr 23 Grad. Dann schauen wir noch einmal auf die Straßen und da ist gerade eine Meldung von der A7 reingekommen und zwar ist in Fahrtrichtung Kassel zwischen Echte und Nordheim-Nord ein Unfall passiert. Die Unfallaufnahme läuft hier gerade und die Fahrbahn ist daher auf einen Fahrstreifen verengt. Wenn Sie hier also unterwegs sind, fahren Sie bitte ganz besonders vorsichtig. Dann ist die K530 nahe Einbeck im Bereich am Sägewerk zwischen Immensen und Edemissen vollgesperrt. Grund ist die Verlegung von Südlink-Kabeln. Die Sperrung bleibt noch bis zum 26. Juni. Und noch bis morgen ist aufgrund von Bauarbeiten ein Teilbereich der Kreisstraße 424 zwischen Lütgenrode und Behrensen vollgesperrt. Die Umleitungsstrecke führt in beide Richtungen über die Bundesstraße 446 sowie über Tüdinghausen. Dann werfen wir zum Abschluss der Sendung nochmal einen Blick auf die Blitzer. Geblitzt wird heute im Landkreis Göttingen, in Herzberg und in Osterode sowie in den Gemeinden Roßdorf und Bad Grund und im Flecken Bovenden. Und auch im Landkreis Nordheim sollten Sie auf Blitzer achten, hier im Raum Moringen und Hardexen. Und die semistationäre Messanlage Alice, die wird noch bis kommenden Montag im Raum Nordheim eingesetzt. Allen unterwegs wünsche ich natürlich eine gute und vor allem sichere Fahrt. Das waren die Stadtradio Göttingen Lokalnachrichten. Die nächste Ausgabe davon hören Sie dann wieder morgen früh um 7 Uhr. Und kurz darauf begrüße ich Sie dann auch wieder zu mittendrin Ihrem Morgenmagazin. Und da starten wir dann gut in den Tag zusammen. Bis dahin wünsche ich Ihnen jetzt noch einen schönen Abend. Machen Sie es gut und bis bald mal wieder.
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Hallo und herzlich willkommen zu einer neuen Ausgabe vom Club Mundial im Stadtradio Göttingen von und mit DJ Ringo. Jeden zweiten und vierten Mittwoch im Monat präsentiere ich hier tolle Musik aus aller Welt. Und los geht es heute mit einer meiner Lieblingsbands, Altun Gün aus Amsterdam. Wer meine Sendung des Öfteren hört, weiß, dass ich ein besonderes Faible für diese Band habe. Und sie ist in dieser Sendung auch zweimal vertreten. Einmal mit einem älteren Titel aus dem Jahr 23. Und später kommt noch ein ganz neuer Titel aus ihrem neuen Album Garib, das am 20. Februar erscheinen wird. Mein Name ist Ralf Fricke, ich bin verantwortlich für diese Bürgerfunksendung und ich

Altin Gün, die ihre Wurzeln im türkischen Psychedelic-Rock der 70er Jahre haben, geht es nun gleich weiter nach Zypern zu der tollen Band Bussayas

Maastricht die Band Yin Yin mit ihrem Cosmic Disco Sound. 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

An dieser Stelle noch ein großes Dankeschön an die vielen, vielen Menschen, die am letzten Samstag auf meiner Party im Nörgelbuch waren. Es war ein fantastischer Start ins neue Jahr und ich freue mich auf die zahlreichen Partys, die noch kommen werden.

Das war noch ein Titel der Band Yin Yin, Night in Taipei hieß der. Und davor hörten wir die türkische Sängerin Gaye Su Aykoy mit ihrem Song Yanima Gel.

Soeben hörten wir einen Titel von Yemanjo. Dahinter versteckt sich der Produzent und Multiinstrumentalist Brian Harris. Wie er selbst sagt, ist er inspiriert von seinen vielen Reisen um die Welt und kreiert so einen Fusion-Sound aus Downtempo, Folktronica und Organic House. Hauptsächlich mit Einflüssen aus Lateinamerika und Afrika. Oh, nun hat sich hier als nächstes noch ein Titel von Altingün eingeschlichen. Also gibt's

meiner nächsten Lieblingsband, Nusantara Beat. Auch sie haben vor kurzem ein Album rausgebracht und daraus hören wir den Titel Die langen Kendali.

Das war ein ganz aktueller Titel von Altin Günn, Neres de Sin Sen aus ihrem Album Garib, das am 20. Februar erscheinen wird. Und ebenso aktuell ist der Titel Haifisch und Hoffnung, der jetzt kommt, von der Freiburger Band Malaka Hostel, die auch schon des Öfteren in Göttingen zu Gast war.

Sendung wird es heute etwas elektronischer. Nun kommt der Produzent und DJ Tiki Masala mit einem Titel, den ich mal wieder nicht aussprechen kann. Aber der ist toll, dauert auch ein bisschen länger.

fast wieder am Ende angelangt. Ich hoffe, ihr hattet viel Spaß mit der Auswahl, die ich heute für euch zusammengesucht habe. Wer weiteres Interesse an der Musik hat, die ich ganz toll finde, wie ihr euch sicherlich denken könnt, die ich gerne hier in meinen Sendungen oder auch auf meinen Partys präsentiere, mag auf meiner Homepage www.djringo/clubmundial vorbeischauen. Was gibt es noch?

0: und herzlich willkommen zu einer neuen Ausgabe von Martinas Plauderstunde kurz und gut von und mit mir, Martina Frege-Felvia. Wussten Sie eigentlich, dass Göttingen einen Verschönerungsverein hat? Den gibt's auch nicht erst seit gestern. Nein, dieser Verein feiert in diesem Jahr 150-jähriges Bestehen. Das ist der helle Wahnsinn. Es hat sogar auch schon einen öffentlichen Empfang gegeben, der war schon am 12. April im alten Rathaus, gab es einen großen Festakt. Aber die Feier geht natürlich das ganze Jahr und ich freue mich total, dass ich heute den Vorsitzenden des Vereins Klaus Grimm und die Schriftwartin Gunda Peters zu Gast habe, denn sie erzählen uns mal so ein bisschen, was machen die denn eigentlich? Denn der Verschönerungsverein, der Göttinger Verschönerungsverein, der ist ganz breit aufgestellt. Was die alles machen, lassen Sie sich überraschen. Ihnen mein herzlich willkommen im Stadtradio Göttingen.
1: Dankeschön, dass wir hier sein dürfen.
0: Oh, sehr gerne. Ich freue mich total. Ich habe es ja gesagt, dieses Jahr 150 Jahre. Meine Güte. Das ist ja der helle Wahnsinn. Am 12. April, es gab den großen Festakt und viele waren da. Das Rathaus war voll, ne?
1: Ja, das Rathaus war gut besucht, sehr gut besucht. Ja, wir waren auch sehr stolz auf diese Veranstaltung, die wir zusammen mit der Stadt Göttingen ausgerichtet haben.
0: Ja.
1: Und es war da, die Oberbürgermeisterin hat ein sehr schönes Grußwort gesprochen.
0: Ja.
1: Dann hatten wir noch Herrn Bremer, Philipp Bremer, der von der Weinhandlung, der als Festredner da war.
0: Oh,
1: und warum gerade Herrn Bremer? Weil ein Vorfahr von ihm war einer der Gründungsväter des Vereins.
0: Ach.
1: 1876. In der Urkunde steht ein Bremer unter der Gründungsurkunde. Und wir hatten wunderbare Musik. Heidemarie Faber hat ihr Göttingen-Lied, Gänse-Lied gesungen.
0: Ach, ja. Wie schön.
1: Ja, und das Duo Koyama war da, hat wunderbare Musik auf ihren Instrumenten gespielt. Also es war ein sehr, sehr schöner Vormittag. Das kann ich anders gar nicht sagen.
0: Ja. Frau Peters, Sie sind ja Schriftwartin.
2: Ja.
0: Nicht nur.
2: Nein.
0: Es gibt ja doch 1000 Bereiche, in denen sich der Göttinger Verschönerungsverein engagiert. Das geht ja los von Heimatpflege und Kunde über Naturschutz und Landschaftspflege, natürlich auch Denkmalschutz und Pflege. Da kommen wir dann, glaube ich, auch mal auf die UNESCO-Initiative. Ich glaube, da haben Sie sogar eine Unterstützung, eine Kooperation irgendwann. Da müssen wir unbedingt drüber sprechen. Und natürlich Kunst und Kultur. Da fällt mir immer spontan die Torhausgalerie ein.
2: Ja, ist richtig.
0: Da finden bei Ihnen auch regelmäßig Veranstaltungen statt, ne?
2: Ja, mindestens 6-mal im Jahr.
0: Wahnsinn.
2: Wir haben nicht nur Ausstellungen, wir haben Konzerte, wir hatten auch schon eine sehr interessante Lesung und es ist eigentlich sehr vielfältig, was wir da anbieten können.
0: Ja.
2: Es sind immer wieder andere Künstler. Die kennenzulernen, macht mir natürlich auch Spaß.
0: Das kann ich mir vorstellen, wer da so ein bisschen Interesse hat und engagiert ist. Wie lange sind Sie beide denn eigentlich schon im Verein tätig? Das würde mich jetzt mal interessieren. Herr Grimm, Sie sind jetzt ziemlich neu zum Vorsitzenden oder erneut zum Vorsitzenden gewählt worden. Wie ist das?
1: Ja, habe den Vorsitz jetzt seit dem Februar vorigen Jahres.
0: Ja.
1: Vorher war ich der stellvertretende Vorsitzende, davor war ich Beisitzer im Vorstand. Aber ich bin jetzt insgesamt, glaube ich, 10 Jahre dabei. Also das ist ja recht kurz. Und bin damals, ich muss sagen,
0: angesichts der 150 Jahre.
1: Ja, also das ist wahr.
0: Das schaffen auch Sie nicht.
1: Nein, das kriege ich nicht mehr zu Ende. Aber ich bin zwar in Göttingen geboren und aufgewachsen, war dann aber 40 Jahre weg und ich bin vor 10 Jahren nach Göttingen zurückgekehrt.
0: Ja.
1: Und bin das erste Mal aufmerksam geworden auf das Torhaus durch eine Kunstauktion.
0: Ah.
1: Und das hatte ich im Göttinger Tageblatt gesehen, den Artikel, die Ankündigung dazu. Und da bin ich dann hingegangen und ich fand das Ambiente im Torhaus sehr, sehr ansprechend. Ich fand die Menschen, die da waren, sehr sympathisch. Die ganze Auktion Aktion war auch sehr schön. Ich habe auch ein kleines Bild damals gekauft. Und so kam es, dass ich, als ich dann wieder nach Göttingen gezogen bin, immer wieder zunächst als Besucher im Torhaus war und mich dann auch auf Bitten, also ein großer Förderer des Torhauses und Initiator ist ja Norbert Matern, der ist ja in Göttingen ein bekannter Name.
0: Ja.
1: Und der hatte mich dann auch angesprochen, inwieweit ich mich denn im Torhaus nicht, oder im Göttinger Verschönerungsverein, der ist ja der Träger des Torhauses, also der Torhausgalerie, inwieweit ich mich denn da nicht engagieren möchte. Ja. Also es ist, so bin ich da quasi reingerutscht.
0: Wie war das bei Ihnen, Frau Peters?
2: Eigentlich ziemlich ähnlich. Wir sind eingetreten und haben uns erstmal angeschaut, was da alles so ist. Und wir, mein Mann und ich, wir sind, wir greifen zu, wenn Not am Mann ist. Und irgendwann sprach uns dann eben besagter Norbert Matern an und fragte, ob wir denn im Torhaus einiges übernehmen würden. Er wollte sich zurückziehen etwas, auch Grund des Alters und seiner, die Frau ist nicht ganz gesund. Da hatte er viel zu tun und mein Mann sollte doch dann bitte die Arbeit im Torhaus und eben die Kunst dort ein wenig managen.
0: Ja.
2: Und mich bat er doch eben so ein bisschen Art Catering im Haus zu machen.
0: Ja.
2: Und ich besorge also die Getränke, wir haben immer ein Lager da, immer Wein.
0: Natürlich ja, von Bremer.
2: Ja, klar. Natürlich.
0: Ja.
2: Und wir verkaufen, beziehungsweise teilweise auch gratis, geben wir den Wein aus zu Veranstaltungen. Und mir wurde gesagt, dass mittlerweile sich das anfühlt, als wenn man zu einer Familie käme.
0: Oh, wie schön.
2: Ja, das fand ich aber auch.
0: Ja.
2: Und mehr will man ja gar nicht.
0: Nee, also das ist so, ich finde, das ist mal so ganz viel Lob, wenn man so etwas für sein ehrenamtliches Engagement bekommt. Und das ist ehrenamtlich, was Sie machen. Das ist einfach so in diesen eingetragenen Vereinen. Und da ist es egal, ob es sich um den Göttinger Verschönerungsverein e.V. handelt oder das Stadtradio Göttingen. Ohne Ehrenamt funktioniert nichts.
2: Richtig.
0: Das ist einfach so.
2: Richtig.
0: Umso schöner, wenn sich denn dann Menschen finden, die sich da begeistern lassen und sagen, oh, da habe ich Lust drauf, das mache ich.
2: Ja, ich habe aber noch mehrere Helfer, so ist es nicht, dass ich das alles alleine machen muss.
0: Das kann ich mir gut vorstellen.
2: Ja. Denn wenn die Veranstaltungen sind, muss ja auch das alles ausgegeben werden, vorher muss ja alles eingekauft werden. Und da habe ich ganz, ganz, ganz, ganz liebe Mitglieder, die mir da immer hilfsbereit zur Seite stehen.
0: So, und auf diesem Wege möchten wir denen allen auch mal Danke sagen. Danke, dass ihr euch engagiert, dass ihr euch in diesem Verein, nämlich für Göttingen, engagiert, dass Göttingen so spannend und interessant und vielfältig bleibt, wie es denn dann ist.
2: Ja.
0: Dass die Torhausgalerie betrieben werden kann, dass man Vorträge im Botanischen Garten erleben kann und. Und das alles nur, weil es eben solche Helfer und Unterstützer und Mitglieder gibt.
2: Ja.
1: Dafür sind wir auch sehr, sehr dankbar. Wir beide sitzen ja heute quasi nur als Repräsentanten in dem Verein da.
0: Ja.
1: Und ich möchte jetzt auch mal insbesondere den Mann von Gunda erwähnen, Peter Peters, der ist ja quasi der Vorsitzende, Sprecher, sagen wir mal, des Initiativkreises Torhaus.
0: Ja.
1: Das ist also auch noch eine große Gruppe, die quasi die Ausstellungen auswählt. Wir kriegen ja Bewerbungen von Kunstschaffenden hier aus der Region. Und die setzen sich dann zusammen und entscheiden dann, wer wann im Torhaus ausstellt.
0: Ja.
1: Im Moment, muss ich sagen, sind wir, glaube ich, bis Ende 2028 schon ausgebucht.
0: Wahnsinn.
1: Ja, also,
0: Wahnsinn.
1: Und wir benötigen dann natürlich auch unsere Helfer, die sich dann um die Ausstellungen, wenn sie denn einmal eröffnet sind, auch die Ausstellung betreuen. Wir haben, wenn eine Ausstellung ist, sind wir ja immer am Sonnabend und am Sonntag zwischen 15 und 17 Uhr haben wir dann geöffnet.
0: Ja.
1: Da muss immer jemand sitzen, ja, der klar. das betreut und sonst ja, klar. was. Und dann natürlich, wenn wir so Festivitäten haben, wie jetzt auch am Muttertag waren ja wieder die New, Entschuldigung, die New Orleans Syncopators da. Das schön. War ja eine ganz fantastische, große Veranstaltung mit sehr viel Zuspruch, mit
0: das
1: sehr viel Publikum.
0: Das kann ich mir vorstellen, die sind auch einfach toll.
1: Das ist ganz wieder ganz hervorragend und da brauchen wir natürlich auch
0: jede Menge Helfer.
1: Jede Menge, die dann auch... den Kuchen und den Kaffee anbieten. Und wir haben neuerdings auch immer Bratwurst dabei.
0: Toll.
1: Das haben wir jetzt auch. Und natürlich auch Getränke. Also da bin ich auch wirklich sehr, sehr dankbar, dass wir doch so einen großen Kreis von Aktiven in unserem Verein haben, ja. die immer zu dieser Mitarbeit bereit sind.
0: Ja.
1: Da ganz herzlichen Dank
0: ja.
1: dafür.
0: Ja, ohne das geht es einfach nicht. Das ist so. Und im Übrigen muss zum Beispiel auch die Homepage gepflegt werden. Auch da
1: ja.
0: braucht es jemanden,
1: richtig.
0: Der
1: ja.
0: sich die Mühe macht und das ein oder andere dort einpflegt. Nämlich, dass man informiert ist, wann findet denn was statt.
1: Richtig. Und dann gibt es natürlich, ich weise auch immer gerne darauf hin, wir haben auch,
0: sogar ein eigenes Flyer.
1: Wir haben ein gedrucktes Programm.
0: Ja.
1: Das kann man also im Torhaus gerne mitnehmen.
0: Ja.
1: Und wie gesagt, unsere Homepage, da haben wir aber eine externe Dienstleisterin, die das für uns ganz hochprofessionell macht. Das
0: ja, ist, ja, aber auf ja. dieser Homepage, und das ist ganz wichtig, liebe Hörerinnen und Hörer, können Sie sich nicht nur darüber informieren, wann denn dann was stattfindet. Da werden wir nämlich auch noch drüber reden, nämlich dass zum Beispiel am 20.06. um 15 Uhr im Botanischen Garten ein ganz toller Vortrag stattfindet, an dem man teilnehmen kann. Oder am 8.09. in der Torhausgalerie gibt es auch einen Vortrag. Müssen wir mal gucken. Es gibt so einiges. Kann man gucken, ob es das gibt oder nicht. Kann auch sein, dass sich das Programm in der Zwischenzeit schon wieder verändert hat. Das geht immer ganz fix. Auf dem Laufenden sind Sie, wenn Sie auf der Seite des Göttinger Verschönerungsvereins einfach mal nachschauen, wann, was, zu welcher Zeit stattfindet. Und das braucht einfach jeder Verein. Sie sind natürlich auch herzlich eingeladen, Mitglied in dem Verein zu werden.
1: Sehr gerne,
0: man kann
1: sehr
0: sich
1: gerne.
0: Also darüber auch anmelden, wenn man das möchte. Aber kommen wir doch mal zurück. Was
1: darf
0: Sie denn
1: ich,
0: dann nur so alles
1: ganz
0: machen?
1: Kurz, darf ich ganz kurz, weil Sie diese Veranstaltung im Botanischen Garten
0: ja.
1: genannt. Die war schon im vorigen Jahr.
0: Das war schon.
1: Da sind Sie möglicherweise
0: auch. Ach,
1: auf
0: da
1: der
0: bin
1: Homepage,
0: ich wahrscheinlich ja. in irgendwo
1: ja,
0: verrutscht.
1: Das, kann, ja, das ja. kann passieren, weil wir haben auch noch ein großes.
0: Weil Sie so viel anbieten,
1: ja,
0: dass
1: wir haben ja auch
0: da.
1: Noch unser gesamtes Archiv,
0: ja.
1: dass man auch das nochmal nachgucken
0: ja,
1: kann.
0: Ja, genau.
1: Aber wo Sie den Juni ansprechen, nutze ich gerne die Gelegenheit, darauf hinzuweisen, dass wir am Sonntag, 21. Juni,
0: ja.
1: die nächste Festivität im Rahmen 150 Jahre Göttinger Verschönerungsverein haben.
0: Ja.
1: Ein Open-Air-Konzert am Torhaus.
0: Oh.
1: Drücken Sie uns für das Wetter die Daumen.
0: Unbedingt.
1: Und das fängt bereits um 11 Uhr an.
0: Was erwartet denn dann die Gäste?
1: Da haben wir ein Konzert mit zwei Bands.
0: Ja.
1: Das eine ist die Bernd und Bernie Band.
0: Ja.
1: Die spielen Rock, Pop und Folk.
0: Mhm.
1: Und das andere ist die Band Five About 40.
0: Mhm.
1: Und das...
0: Die ich natürlich kenne, weil ich ja die Oldie Night moderiere.
1: Sehen
0: also
1: Sie,
0: kenne
1: also da erzählen wir Ihnen ja, da wissen Sie ja besser Bescheid als wir selber.
0: Das kann ich wirklich den Hörerinnen und Hörern nur ans Herz legen. Wenn Sie richtig coole und tolle Musik haben möchten, dann sollten Sie sich diesen Termin am 21.06. doch rot in Ihrem Kalender anstreichen und das schamlos ausnutzen. Ab 11 Uhr an der Torhausgalerie.
1: Ja.
0: Wie ist denn das? Jetzt, wir sprechen ständig über diese Torhausgalerie. Wo genau befindet die sich? Und der nächste Punkt, das haben wir ja in Göttingen sowieso, diese Problematik, wo kann und muss ich denn dann parken? Liebe Frau Peters, vielleicht können Sie uns
2: ja.
0: da Auskunft geben.
2: Kann ich. Und zwar Kasseler Landstraße 1.
0: Ja.
2: Und das ist also direkt, wenn man jetzt von Krone kommt, am Ende des Friedhofes.
0: Ja.
2: Da stehen ja zwei Häuser an dem Haupteingang.
0: Ja.
2: Das linke, also das östliche, ist unser Torhaus
0: ja.
2: und auch die Torhausgalerie.
0: Mhm.
2: Und die zweite Frage war?
0: Ja, wo kann ich denn dann parken? Weil die Kasseler Landstraße, ich kenne die nur, da kann man nur vorbeifahren.
2: Ja. An kleineren Veranstaltungen direkt am Torhaus. Größeren Veranstaltungen haben wir ein Agreement mit Thomas Köhler Edeka. Und da dürfen wir auf dem Parkplatz parken.
0: Oh, das ist ja toll.
2: Ja, das ist also wirklich eine schöne Sache.
0: Das ist ja eine tolle Kooperation. Und auch da müssen wir dann einfach mal ganz herzlichen Dank sagen.
2: Ja.
0: Weil wir haben natürlich auch andere Geschäfte hier in Göttingen, die sich da ganz, ganz anders präsentieren und zeigen. Ich möchte da tatsächlich sagen, dass wenn Veranstaltungen in der Scheddachhalle in der Annastraße stattfinden, es jedes Mal riesengroße Probleme mit einem Discounter gibt, der das nicht gerne hat, wenn man bei ihm parkt und man dann auch Strafe zahlen muss, umso schöner, dass Edeka Köhler an der Kasseler Landstraße dieses tolle Agreement mit ihnen getroffen hat und dann die Gäste dort auch parken dürfen, um an den Veranstaltungen teilzunehmen. Manchmal ist es ja auch eine Win-Win-Situation.
2: Ja.
0: Ne, dann geht man auch gerne dort mal vorbei und guckt, was man sich so in den Einkaufswagen tun kann.
2: Ja,
0: das ist einfach
2: so. Das ist schon richtig.
0: Und ich glaube, so funktioniert es auch einfach.
2: Mhm. Ne?
0: So das Miteinander, anders geht's gar nicht. Wir müssen einander alle in irgendeiner Form unterstützen.
2: Das ist auf jeden Fall sehr...
0: Was haben wir denn noch im Programm alles? Ich gucke mal ganz kurz, denn Sie haben mir ja freundlicherweise jetzt gerade Ihren Flyer in die Hand gedrückt. Was haben wir noch alles Tolles im Programm? Natürlich haben wir meine geliebte Heidi Köpp.
2: Ja.
0: Auch sie ist übrigens Sängerin. Auch sie hat bei der Oldie Night natürlich mitgesungen in der Band und aber auch ein Unplugged-Konzert gegeben. Sie ist Ägyptologin, sehr, sehr bekannt, macht super tolle Musik und sie wird wieder zu hören sein am Sonntag, den 12. Juli mit ihrem Konzert 4000 Jahre Liebe. Das lohnt sich also wirklich auch da natürlich mal reinzuhören. Es gibt noch ganz viel andere spannende Konzerte, unter anderem eben im September The Best of Boogie Blues, Ragtime and Swing mit Joe Penslin und Gregor Kilian. Gibt's irgendwen, der Joe Penslin nicht kennt? Ich glaube nicht. Bernd Lünser, den man eben auch gerne ab und an, zum Beispiel oben auf dem Kehr sonntags antreffen kann.
2: Ja.
0: Auch der wird im September am 20.09. ein Konzert geben, abends um 18 Uhr und. Wenn Sie gerne mehr wissen möchten, liebe Hörerinnen und Hörer, holen Sie sich sehr gerne den Flyer der Torhausgalerie zu Göttingen. Gibt es den tatsächlich nur bei Ihnen oder gibt es den zum Beispiel auch an der Touristinfo?
2: Gibt es auch an der Touristinfo.
1: Den gibt es auch an der Touristinfo, so ist es.
0: Ne? Das wäre doch auch ganz toll, dass nicht jeder kann gleich zu Ihnen kommen. Also wer Interesse hat, darf gerne, aber natürlich ist auch Ihre Homepage.
2: Ja.
0: Oder?
1: Auf
2: natürlich.
1: Jeden Fall.
2: So.
1: Und wo Sie gerade über die Veranstaltung im September gesprochen haben, möchte ich hier die Chance nutzen, noch auf unseren Jazz-Frühschuppen shoppen.
0: Ja.
1: Am 27.09. Sie hatten ihn schon genannt, hinweisen, weil im Anschluss an den Jazz-Frühschuppen gibt es noch eine Auktion. Da können Sie also Bilder erwerben, die bei uns mal in der Torhausgalerie ausgestellt worden sind. Das ist immer ein schönes Ereignis, diese Auktionen. Die haben wir schon dreimal gemacht.
0: Ja.
1: Und da können Sie auch Werke, meist sind es Bilder, es können aber auch kleine Skulpturen sein.
0: Oh, wie schön.
1: Können Sie für ihr Zuhause erwerben. Und es macht doch immer Spaß mitzubieten.
0: Ja.
1: Also ich kann Ihnen sagen, also schreiben Sie sich bitte schon mal auf, wenn Sie Interesse haben, am Sonntag, 27.09. Und da haben wir also um 11 den Frühschoppen und um 14 Uhr beginnt die Auktion. Und die können Sie sich an dem Sonnabend vorher, die Bilder, die Exponate, die zur Versteigerung kommen, anschauen.
0: Mal angucken, damit man weiß, auf was man bieten möchte.
1: Auf jeden Fall.
0: Ja, toll.
1: Auf jeden Fall.
2: Wir haben schon viele Bilder bekommen von den Künstlern und sind auch ganz happy, dass sie so reagieren.
0: Ja.
2: Und wir haben ja auch einen richtigen Auktionator. Mhm. Das ist Marcel Deppe vom Proventura, der auch unser Mitglied und auch Sponsor ist.
0: Ja.
2: Darf man nicht vergessen, ohne solche Leute geht es auch nicht.
0: Nein, genau.
2: Und ich denke, das wird wirklich richtig interessant werden.
0: Ach, wie schön.
2: Wer noch Wendefreiheit?
0: Ach, also ich glaube einfach, dass wir ganz, ganz viele Kunstliebhaber hier in und um Göttingen herum haben. Und gerade wenn so etwas stattfindet, wir strahlen ja nicht nur in Göttingen aus. Das Stadtradio Göttingen ist ja durch den Livestream weltweit zu hören. Wir werden sowieso über die Grenzen hinaus sehr, sehr gerne gehört. Das ist einfach so, weil wir ja doch auch immer mal über die Grenzen hinaus sowieso berichten. Und gerade so etwas zieht natürlich die Menschen aus dem Umland an. Da sind die Hessen doch mal ganz schnell über die Grenze rübergerutscht und kommen doch sehr, sehr gerne, um an solchen Veranstaltungen auch teilzuhaben und auch an solchen Versteigerungen teilzunehmen. Was mich tatsächlich noch interessiert, ich hatte ja mal so ein bisschen geguckt, dass sie, natürlich steht die Torhausgalerie ziemlich im Vordergrund, aber sie machen ja eben doch noch sehr viel mehr, nämlich Thema Heimat, Pflege und Kunde. Gibt es da jemanden Spezielles, der dafür da verantwortlich ist? Was genau machen Sie da, Herr Grimm? Können Sie da so...
1: Also ich möchte vielleicht mal ganz kurz einfügen, für diejenigen, die jetzt vielleicht vom Göttinger Verschönerungsverein das erste Mal hören oder noch nicht so viel wissen, als der Verein gegründet wurde vor 150 Jahren, ging es ja in erster Linie darum, weil das Wort Verschönerung hört sich heute so ein bisschen putzig an, aber es ging ja darum, damals war ja Georg Merkel, der Bürgermeister von Göttingen, der ja aus unserer Stadt ein modernes Göttingen gemacht hat.
0: Ja.
1: Mit Kanalisation und Wasserversorgung und. Und ein wichtiges Projekt für ihn war der Hainberg, das waren damals Wiesen und Weiden und dass da ein Wald entsteht.
0: Ja.
1: Und diese ganzen Aktionen, er war übrigens auch derjenige, nebenbei gesagt, der das Deutsche Theater, das heutige Deutsche Theater hat bauen lassen.
0: Ja.
1: Aber was den Hainberg anbetraf, ging es darum, dass er dort auch Finanziers suchte, die bei der Aufforstung ein bisschen unterstützten.
0: Ja.
1: Und dann kam die Idee, das wurde ihm vorgeschlagen, einen Verein zu gründen, der sich darum kümmert, dass da Bänke aufgestellt werden, Schutzhütten.
0: So
1: das ist im Grunde der Ursprung unseres Vereines.
0: Ja.
1: Und wenn Sie durch den Göttinger Wald gehen, dann finden Sie immer noch Steine, so Wegweisersteine. Da steht dann drauf, Mackenröder Spitze da runter, zum Kehr geht's da.
0: Ja.
1: Und diese Steine sind quasi die ältesten Zeugnisse unseres Vereins, die noch vorhanden sind.
0: Ja.
1: Und da sind wir gerade dabei, weil Sie nach einem aktuellen Projekt gefragt haben. Diese Steine, die sind natürlich im Laufe der Zeit sehr verwittert.
0: In die Jahre gekommen,
1: die nun peu à peu zu reinigen.
0: Ja.
1: Da sind wir also mit der Stadt Göttingen und insbesondere auch mit dem Forstamt in Kontakt, weil da können wir ja nicht einfach mit dem Eimerchen und Seife hingehen, sondern das muss ja ein bisschen anders.
0: Ja, das muss wieder alles ganz genau, wir kennen das ja.
1: Ja, nein, wir möchten das ja auch wieder, das ist nicht nur die Vorschriften, sondern wir müssen auch gucken, dass wir die Steine dann nicht beschädigen durch irgendwelche Chemikalien oder so. Also da haben wir auch einen Experten dafür, der sich speziell um dieses Projekt kümmert. Das ist im Prinzip, wenn Sie so sagen, mein aktuelles Beispiel aus dem Bereich Heimatkunde, ist es quasi, oder Heimatpflege, dass diese Steine top aussehen.
0: Toll. Und das ist doch ein tolles Projekt, das kann man zum Beispiel auch mit Schulklassen machen, wollte ich nur mal so sagen. Das wäre mal so eine Idee, dass man sagt, so, statt nur langweilig durch den Wald zu latschen, kriegt ihr jetzt alle Entsprechendes an die Hand und ihr dürft das machen. Nur mal so by the way. Also auch, es wäre mal, eine, sollte ein, man mal drüber nachdenken. Also das kann man jetzt nicht mit den ganz Kleinen machen.
1: Nein, aber da
0: sicherlich
1: könnte, ja.
0: ab 15, 16 Jahren, finde ich. Und
1: es
0: man,
1: ist
0: bringt,
1: eine
0: den,
1: schöne
0: man
1: Idee.
0: Bringt den jungen
1: schöne
0: Leuten Idee, zum ja. einen die Natur, zum anderen aber auch natürlich das Hintergrundwissen doch näher. Und man kann dazu ein bisschen was erzählen und sagen, das ist vor über 140 Jahren oder 150 Jahren hier entstanden aus folgenden Beweggründen und so weiter. Also man kann dann sozusagen die Geschichte, das Praktische mit dem Nützlichen verbinden.
2: Ja.
0: So als Idee.
2: Wobei die Steine nicht komplett gereinigt werden sollen, weil manche sehen wunderschön aus mit dem Moos, das ja. Bewachsen ist
0: ja.
2: und wichtig ist uns in dem Sinne, den Stein so zu erhalten,
0: ja.
2: aber so sauber zu bekommen,
0: ja.
2: dass man den Schriftzug erneuern kann und
0: ja.
2: vor allem mal wieder lesen kann.
0: Ja.
2: Also es sind ganz tolle Steine. Da sind bestimmt schon viele Leute dran vorbeigegangen und denen ist das gar nicht aufgefallen.
0: So, also umso wichtiger, dass man das eben durchaus auch den jüngeren Menschen nahe bringt,
2: ja.
0: Weil ich immer denke, die erzählen das dann auch wieder ihren Eltern und Freunden und sehen einfach, was es denn dann hier in Göttingen alles so Tolles gibt.
1: Das ist
2: vieles.
1: Richtig. Und
2: ja.
1: es ist vor allen Dingen, das ist ja bei anderen Vereinen auch so, die aktiven Mitglieder sind ja auch schon alle ein bisschen in die Jahre gekommen.
0: So.
1: Das heißt, wenn sich jüngere Menschen für den Verein interessieren
0: ja.
1: und bei uns aktiv mitarbeiten
0: ja.
1: möchten, und da gibt es ja vielfältige Tätigkeiten, die da gemacht werden können, sind die uns ganz, ganz herzlich willkommen.
0: Ja.
1: Also einfach vielleicht auch über unsere Homepage, da stehen auch unsere E-Mail-Adressen drin.
0: Ja,
1: also
0: genau.
1: Wer Interesse
0: alles.
1: Hat,
0: der kann sich einfach
1: Göttinger Verschönerungsverein.de, also
0: genau.
1: zwischen Göttinger und Verschönerungs ein Strich. Und wir freuen uns über Anfragen und Mitarbeit.
0: Das ist auch ganz wichtig. Und ich hatte ja, weil ich ja eben auf Ihrer Seite ins letzte Jahr verrutscht bin, gesehen, dass Sie unter anderem eben ja auch Vorträge im Botanischen Garten angeboten haben. Das ist
1: so
0: aber
1: ist
0: keine
1: das.
0: Einmalige Angelegenheit, sondern das wird natürlich immer mal wiederkehren, wenn es in diesem Jahr eben nicht möglich ist, dann vielleicht im nächsten. Wir haben tolle Forstwissenschaften hier in Göttingen. Auch die kann man natürlich aktivieren und sagen, ah, übrigens, und auch für die Steine, wir hätten da mal was für euch. Habt ihr nicht Lust, mit uns zusammen mal eine schöne Begehung gleichzeitig mit Vorträgen zu machen? Frau Peters,
2: ja,
0: Sie heben schon den Finger, haben Sie schon wieder noch eine Idee?
2: Ja, wir planen das tatsächlich, einen Spaziergang mit unserem Mitglied Ernst Kaisern. Der ist Förster.
1: Im Ruhestand.
2: Ja. Und der möchte dann mit Interessierten diese Steine auch ablaufen.
0: Toll. So, na bitte. Also, ne, da finden wir doch dann bestimmt auch noch Menschen, die sagen, oh ja, also es ist nur schön, nicht
2: ja.
0: nur schön, hier spazieren zu gehen und sich die anzugucken. Mhm. Nee, ich möchte auch mithelfen oder ich frage mal meine Enkelin, ob die nicht mit Lust hat, mit mir hier einen Stein zusammen so ein bisschen den Schriftzug zu säubern, damit wir den dann auch erneuern können, damit man ihn besser sehen kann. Also,
2: ja.
0: tolle Idee. Was haben Sie sonst noch so, auch das fällt für mich fast unter Denkmalschutz und Pflege.
2: Ist es.
0: Ne? Das ist so, das greift so alles in eins. Also es ist sowohl Heimatpflege als auch Denkmalschutz, eigentlich ist es irgendwie alles eins.
2: Ja.
1: Wir haben ja auch noch den Hühnstollenturm.
0: Oh ja. Oh ja.
1: Der ist ja auch von dem Verein errichtet worden.
0: Ja.
1: Ich glaube, es war 1913, ist ja also auch schon, ja.
0: Ja.
1: Vorher stand da eine Schutzhütte für Wanderer, damit die sich bei schlechtem Wetter da unterstellen können. Und diesen Turm, der gehört dem Verein noch heute,
0: ja.
1: den haben wir auch, Gunda, da musst du mir jetzt helfen,
0: ja.
1: den haben wir in den 2020er, also ist es, oder hatten wir schon
2: 23
1: Jahre, vollständig renoviert.
2: Komplett.
1: Auch, komplett renoviert. auch mit Förderung, auch aus einem europäischen Förderprogramm.
2: Ja, mit Lieder.
1: Das war auch schon eine größere Aktion, die meine beiden Vorgänger im Amt das da gemacht haben.
0: Genau. Das ist übrigens diese besagte UNESCO-Initiative, die ich vorhin angesprochen habe. Die, wir haben so Fördertöpfe für genau für solche Dinge. Aber auch da braucht man eben jemanden, der sich damit auskennt und die Anträge an der richtigen Stelle stellt.
1: So ist es.
0: Und da haben Sie anscheinend die richtigen Menschen gefunden und in Ihrem Verein gesammelt, die das alles machen, um so etwas Schönes auch zu erhalten, in diesem Fall aber sogar komplett zu erneuern.
2: Ja, also, es musste sein.
1: Ja, und da sind wir auch sehr dankbar. Wir haben auch eine Menge Spenden bekommen. Es wurde auch von der Göttinger Presse sehr gut unterstützt durch Artikel damals. Ja. Und über das und das Spendenkonto wurde kommuniziert und da ist auch sehr viel Geld eingekommen reingekommen, für das ich mich auch nochmal sehr herzlich bedanken möchte. Und wir haben von diesen ganzen Spendengeldern auch noch ein bisschen was übrig.
0: Ja.
1: Das verwenden wir jetzt für die Unterhaltung. Du willst also sagen, da muss ja mal wieder geputzt werden.
0: So ist's.
1: Oder wir hatten vor zwei Jahren da ein Wespennest drin und
0: musste
1: dann entfernt werden.
0: Genau, lauter solche Sachen. Natürlich, es ist ja nicht damit getan, etwas neu zu machen und dann wieder zuzugucken, wie es vergammelt, sondern man muss ja schon ein Auge drauf haben.
1: So ist das. So ist das.
0: Das ist einfach so.
2: Ja. Und wir haben auch den Turm Winterfest gemacht.
0: Ja.
2: Das heißt, so Einsätze, die wir dann im Herbst da oben im Aussichtsturm davor setzen, damit nicht der ganze Schnee und das Matschige da reinkommt.
0: Ja.
2: Denn das schadet ja dann wieder dem Holz.
0: Genau. Ja, liebe Hörerinnen und Hörer, also Göttingen glänzt nicht nur durch ganz viele Baustellen und Verkehrschaos. Nein, Göttingen glänzt, weil sie einen eigenen Verschönerungsverein haben und den seit 150 Jahren. Zu Gast hatte ich heute den Vorsitzenden Klaus Grimm und die Schriftwartin Gunda Peters. Vielen lieben Dank dafür. Unsere Plauderzeit ist schon rum.
1: Ach, schade.
0: Und Sie hatten so Sorge, dass wir die halbe Stunde nicht vollkriegen. Wir haben schon überzogen.
1: Au. Ja, wir bedanken uns nochmal ganz herzlich. Herzlich, dass wir beim Stadtradio Göttingen heute zu Gast sein.
0: Sehr, sehr gerne.
1: Dankeschön.
0: Genau, das ist unsere Aufgabe, das machen wir sehr, sehr gerne, nämlich auch darüber zu berichten, was denn alles hier in Göttingen und um Göttingen herum in ganz Südniedersachsen für tolle Vereine, für Initiativen bestehen, um eben Göttingen in diesem Falle zu verschönern.
2: Ja.
0: Vielen lieben Dank für Ihren Besuch.
1: Gerne, sehr gerne.
0: Ja, liebe Hörerinnen und Hörer, weitere News gibt es natürlich wie immer bei uns auf der Seite stadtradio-göttingen.de. Die Redaktion ist ja für Sie da immer ganz aktiv und hat reichlich Informationen für Sie parat. Wir würden uns allerdings auch freuen, wenn Sie unseren WhatsApp-Kanal abonnieren. Der ist selbstverständlich kostenlos und bringt Sie täglich mit dem Neuesten aus Südniedersachsen auf den neuesten und aktuellen Stand. Ich persönlich würde mich natürlich total freuen, wenn Sie auch beim nächsten Mal wieder reinschalten zu Martinas Plauderstunde kurz und gut. Bleiben Sie bis dahin gesund und bleiben Sie vor allen Dingen interessiert. Ich freue mich sehr auf Sie. Bis zum nächsten Mal, Ihre Martina Frigge-Fitz.
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